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1: Hallo und herzlich willkommen zur Lesung und zum Gespräch mit Berit Glanz und Tobias Reuswig im Livestream hier auf Radio 98.1. Ja, mein Name ist Mina Dressler und ich freue mich, heute Abend hier live vor Ort sein zu können für euch. Die Lesung und das Gespräch tragen den Titel Rückkopplung und wurden gemeinschaftlich in Kooperation mit dem Literaturrat MV und mit dem Köppenhaus organisiert und wird gefördert im Rahmen von Neustart Kultur, der Beauftragten der Bundesregierung für Kultur und Medien durch den Deutschen Literaturfonds e.V. Worum es jetzt in dieser Lesung gehen wird, das wird euch jetzt Kati Matutat erklären.
2: Ja, herzlich willkommen im Köppenhaus, auch von mir. Wir sind ein vereinsgeführtes Literaturhaus und Kulturzentrum in Greifswald. Und normalerweise werden wir hier alle zusammen im Saal versammelt. Und ich kann Ihnen sagen, wir vermissen unser Publikum, wir Kulturveranstalter und auch die AutorInnen. Aber die digitale Welt

mit Berit Glanz beginnen. Berit Glanz, Autorin und Übersetzerin aus dem Isländischen und Norwegischen, hat 2010 die Arbeit als Literaturwissenschaftlerin hier an der Skandinavistik der Universität in Greifswald aufgenommen und ist seitdem auch gleich sehr präsent in der literarischen Szene geworden. Und im Juni 2011 hatten wir unsere erste Zusammenarbeit hier. Da hatte die Buchmesse Frankfurt als Gastland Island. Und da haben wir zusammen hier einen wunderbaren Abend zur isländischen Poesie organisiert und Berit Glanz hat moderiert. Danach folgte mit Crowd, dem Projekt der Lettretage, ein Omnibus. Genau, als ich heute mal rekapitulierte, da dachte ich, wow, wir haben ja schon wirklich tolle und viele Sachen zusammen gemacht. Und wir hatten hier 8 europäische Autorinnen zu Gast und auch Berit konnte da ihr Übersetzertalent und ihre Sprachvielfalt wunderbar ausleben und uns durch den Abend führen und in den Austausch mit den anderen Autoren treten. Wir hatten am Hieronymus-Tag 2019 zusammen hier eine Lesung, das ist der Internationale Übersetzertag. Und wir haben einen Abend zum Übersetzen aus kleinen Sprachen wie dem Isländischen, Neu- und Altgriechischen gemeinsam mit Elena Palanza und Dirk-Uwe Hansen hier organisiert. Und im Oktober 2019 hat Berit dann ihren Romandebüt, ihr Buch Pixeltänzer, der im Schöffling Verlag erschien, bei uns vorgestellt und das Publikum begeistert. Mit im Gespräch zusammen mit Christiane Frohmann war das. Und im Januar 2020, wir dachten noch nicht an Corona, hat sie dann mit Zlata Roschall zusammen einen Lyrikabend hier gestaltet und ihren Band Partikel, der bei Reinicke und Voss in Leipzig erschien, vorgestellt. Und ja, plötzlich sitzen wir hier digital in der Welt und freuen uns, dass es trotzdem möglich ist natürlich und wir in Austausch, in Kontakt mit dem Publikum, mit den Lesern bleiben. Und Berit Glanz schreibt oder ist sehr in der digitalen Welt aktiv, schreibt den Newsletter Funeurie und hat auf Twitter den Twitter-Lesekreis initiiert mit dem Hashtag Twitlektüre. Und sie ist auch außerdem Redaktionsmitglied von 54 Books und das sind sicher nur einige Aktivitäten, die ich hier aufzähle. Ja, dann freue ich mich, dass Tobias Reuswig auch hier heute Abend im Köppenhaus-Saal sitzt. Auch ihn konnten wir schon mehrfach im Köppenhaus mit seinen Texten hören. Er ist 1989 in Hagen geboren und ihn verschlug tatsächlich das Germanistikstudium nach Greifswald. Und auch er ist schon länger in der literarischen Szene präsent und auch ihn durften wir schon länger begleiten. Und zwar 2015 habe ich da heute nachgeschaut bei einer Veranstaltung mit dem Titel »Kein Strand in Berlin – Eine literarische Begegnung zwischen Kleinstadt und Großstadt« mit Alexander Greff, Anja Kümmel, Silke Peters waren wir da hier zusammen und hatten eine wunderbare Kleinstadt-Großstadt-Kollaboration. Auch durch die Aktivitäten des Poetencamps, was das Literatur aus Rostock ja initiiert und die Nachwuchsautoren fördern. Auch da war Tobias Reuswig schon mehrfach Stipendiat und hat dann hier seine Texte präsentiert im Rahmen des Poetencamps. Aktuell hat er sich viel mit YouTube-Kanälen beschäftigt und davon werden wir auch heute hören. Und Berit Glanz und Tobias Reuswig haben auch noch was Verbindendes. Nämlich, sie haben beide von der Jury des Literaturpreises Mecklenburg-Vorpommern den Jurypreis zugesprochen bekommen. Und auch da hoffen ja die Initiatoren, dass es doch ein Baustein sein kann, der mit einem Schreibstipendium, zum Beispiel einen Monat im Künstlerhaus Lukas, konzentriertes Arbeiten ermöglicht, dass das ein Baustein sein kann, der hilft auf dem literarischen Weg. Und Berit Glanz hat 2017 den Preis zugesprochen bekommen und Tobias Reuswig 2020. Und im Oktober waren wir im La Tücht in Neubrandenburg und das war die letzte Präsenzveranstaltung so tatsächlich. Und es kommt einem wirklich lange her. Und ja, aber wir zehren, glaube ich, noch ein bisschen von dem schönen Abend und von den Lesungen der Finalistinnen dort. Und damit ist nochmal ganz kurz der Fokus auf unseren Kooperationspartner heute gelegt, der Literaturpreis MV und auch die heutige Veranstaltung wird mit dem Literaturrat Mecklenburg-Vorpommern zusammen veranstaltet.

0: das ist sozusagen unser Dachverband. Und ja, da kommen eben auch so schöne praktische Dinge bei raus. Und das freut uns sehr. Und vielen Dank nochmal an Tom, Mina und Moritz hier im Raum, die uns durch den Abend begleiten, die uns diesen Livestream ermöglichen. Und ja, danke an Radio 98.1, dass dann auch später noch ein Video entstehen wird und dass wir auch nachschauen können. Danke an Moritz. Und jetzt gebe ich an Berit Glanz und Tobias Reuswig das Wort. Freue mich mit Ihnen, euch, auf eine interessante Stunde. Und Berit beginnt mit ihrem Text »Die Stille virtueller Wälder«.
1: Genau. Ich fange an mit einem Text, den ich geschrieben habe auf die Frage, was bedeuten eigentlich Lesungen digital für die Literaturzeitschrift Horin. Der kommt erst noch, aber jetzt lese ich ihn schon mal vor. Also er heißt »Die Stille virtueller Wälder«. Schreiben in der eigenen Wohnung, am Küchentisch, auf dem Sessel, auf dem Fußboden, das ist nichts Neues. Auch wenn gerne von Schreibenden in Cafés, Kneipen oder Bibliotheken erzählt wird, entstehen vermutlich mehr lange Texte im ungemachten Bett als am Tisch eines malerischen Kaffeehauses. Früher hatte das Schreiben im Bett noch einen Entwurfscharakter, auf Zettel geschmierte Notizen für die spätere Verwendung an der Schreibmaschine, das Bett als Schreibort der Vorläufigkeit. Aufgrund der immer schmaleren und leichteren Tablets und Notebooks entstehen mittlerweile auch finale Versionen in diesem Multifunktionsraum aus Matratze und Kissen. Für mich sind die Gespräche über den idealen Ort des Schreibens, die aus einem solchen raumgezogene Inspiration, Teil eines überholten Idealbildes von der Entstehung von Literatur. Die globale Corona-Pandemie hat die Mauerfunktion der eigenen vier Wände nicht nur symbolisch verstärkt. Ein naheliegendes Lamento könnte lauten, dass sich die äußeren Einflüsse auf das Schreiben deutlich reduziert haben, seit Menschen dazu angehalten werden, zu Hause zu bleiben, Besuche in der Welt jenseits des Privaten so weit wie möglich einzuschränken, Reisen zu streichen, Veranstaltungen abzusagen. Ein solches Lamento aber wirkt in Zeiten des Internets unfreiwillig komisch. Die äußeren Einflüsse, Debatten, Themen, Bildwelten, Gespräche, die an mich herandringen, sind so zahlreich, dass ich manchmal eine App verwende, um die Welt für einen kurzen Zeitraum aus meinem Computer auszublenden. Während ich schreibe, pflanzt die App einen virtuellen Baum, der stirbt, wenn ich vor Ablauf des Timers bestimmte Websites besuche. Natürlich blockiere ich nur manche Seiten, denn ohne die zahlreichen Recherchemöglichkeiten und Nachschlageangebote des Internets wäre mein Schreiben entscheidend eingeschränkt. Ich lese und schreibe also online und manchmal mache ich Türen zu und pflanze einen virtuellen Wald, in dem ich Apfelbäume und blühende Sonnenblumen vermische, denn dieser Wald kennt keine Jahreszeiten. Die Welt jenseits meiner Wohnung fehlt mir für mein Schreiben und auch für mein Lesen nicht. Ich fühle mich jedoch nicht als Schreiberemitin, zurückgezogen und isoliert von äußeren Einflüssen. Im Gegenteil, oft ist es beinahe zu viel Welt, die durch meinen Computer auf mich einströmt, dann pflanze ich wieder einen virtuellen Baum. Im Prozess der Textentstehung macht mir das Zurückgeworfensein auf meine Wohnung wenig aus. Ich bin vernetzt wie sonst auch und fühle mich verbunden mit dem Geschehen in der Welt. Aber was bedeutet eine Zeit ohne Kulturveranstaltung in Präsenz für einen Text? Seit nun knapp einem Jahr finden viele Literaturveranstaltungen nur noch im virtuellen Raum statt. Das Lesen aus eigenen Texten ohne die Feedbackschleife im direkten Kontakt mit dem Publikum ist anders. Manchmal bin ich vor oder während der Lesung nervös. Dann schaue ich nach bekannten oder freundlichen Gesichtern im Publikum. Wenn ich ein Gesicht finde, das mir offenes Interesse kommuniziert, entspanne ich mich. Bei einer Online-Lesung lese ich in die Kamera meines Computers hinein. Nicht immer gibt es einen virtuellen Veranstaltungsraum, in dem ich zumindest das Gesicht und die Reaktion der moderierenden Person sehen kann. Man kann in manchen gestreamten Veranstaltungsformaten live herzen und faven. Nach dem Klicken fliegen kleine Herzkaskaden über den Bildschirm. Ich hätte nicht gedacht, dass mir diese kleinen Symbole so viel bedeuten würden. Sie ersetzen das Husten, die freundlichen Blicke, das Räuspern oder Klatschen. Phatische Funktionen, die eine soziale Gemeinschaft schaffen, sicherstellen, dass der Kontakt zueinander nicht abgebrochen ist. Virtuelle Lesungen bedeuten für mich, dass ich meinen Kindern sagen muss, dass sie für eine Weile nicht so laut sein sollen. Der Übergang von alltäglicher Arbeit zur Veranstaltung nicht mehr abgegrenzt ist. Warum nicht noch schnell vor der Lesung die Geschirrspülmaschine ausräumen? Einmal habe ich an einer virtuellen Gesprächsrunde teilgenommen, während mein jüngster Sohn neben mir saß und freundlich in die Kamera lachte. Vielleicht macht die Pandemie so auch die ganz pragmatische Realität des Schreibens sichtbar. Vor der Lesung in einer fremden Stadt habe ich Zeit. Ich bin fort von zu Hause, in einem Hotelzimmer, oft höre ich Musik. Vor der Lesung kann ich die Moderierenden treffen, Menschen kennenlernen, die sich Mühe gemacht haben, meinen Text gründlich zu lesen, sich Fragen dazu überlegt haben. In den Stunden vor und nach der Lesung findet sich fast immer die Zeit, mein Gegenüber kennenzulernen. Dieses Drumherum, die Gespräche mit interessanten Menschen, die ich im Kontext der Veranstaltung treffe oder kennenlerne, fehlt mir besonders. Gleichzeitig sehe ich die kreative Energie, die entsteht, wenn Dinge plötzlich neu gedacht werden müssen. Das gemeinschaftliche Ausprobieren, die Toleranz für Fehler und Unfälle. All das macht mir Hoffnung, weil es die Dynamik zeigt, mit der auf Unvorhergesehenes reagiert werden kann. Wie schnell sich Dinge ändern können, die zuvor zementiert schienen. Diese Neuadjustierungen sind so auch eine Chance, den Blick wieder auf das zu richten, was der Kern der Sache war. Literatur und das Gespräch über Literatur. Diese Gespräche können auch im virtuellen Raum stattfinden. Vermutlich können dort sogar noch mehr Menschen daran teilhaben. Dann gebe ich mal an Tobias weiter. Ne?
2: Ja, vielen Dank. Ich fange einfach an. Ein Essen umsonst. Zu Beginn des Lockdowns im März fand ich mich bald unter den vielen, die beschlossen, Literatur über das Internet anzubieten. Ich vermute, einer der auslösenden Gedanken könnte bei mir, wie bei vielen anderen, der folgende gewesen sein. So schwer kann es doch nicht sein. Und stellte sich heraus, es war auch nicht schwer. Also stürmte ich los in die unerforschten Weiten des Internets, ein wenig kopflos und berauscht von den Möglichkeiten. Dafür musste ich nicht mal das Haus verlassen. Als Plattform wählte ich YouTube aus und obwohl ich den Dienst als Nutzer kannte, lernte ich ihn in den etwa 2 Monaten, während derer ich ein halbes Dutzend Videos hochlied, bedeutend besser kennen als zuvor. Nicht, dass meine Interaktionen sehr tiefgreifend gewesen wären. Hauptsächlich bereitete ich Streams vor, schnitt die Videos minimal und änderte die Beschreibung. Das Interface, das YouTube dafür anbietet, ist so aufgebaut, dass ich vor jedem dieser Arbeitsschritte einen Blick auf 2 Statistiken werfen konnte. Aufrufe meiner Videos in den letzten 28 Tagen und Anzahl angesehener Minuten im selben Zeitraum. Dazu ein grüner Pfeil für positive Entwicklungen, ein roter für negative und prozentuale Angaben der Veränderungen. Der Anstieg der Zahlen während der ersten Tage, der, da ich bei 0 begonnen hatte, natürlich sprunghaft war, hielt an. Ich machte also etwas richtig. Als ich die Entwicklung der Zahlen veränderte, begann ich über Gründe zu spekulieren. Ich suchte nach weiteren Informationen, die mir YouTube auch in erstaunlichem Detail zur Verfügung stellte. Ich konnte sehen, welche Videos am häufigsten angeklickt, welche vollständig angeschaut wurden, welche nicht. Zu welcher Zeit die meisten Aufrufe kamen, welche Seite die Besucher verlinkt hatte. Ein- oder zweimal dachte ich auch darüber nach, YouTubes Angebot der Monetarisierung meiner Videos anzunehmen. Ich vermute, dass ich in dieser Hinsicht kein Einzelfall bin. YouTube lebt davon, erstens, möglichst viele verschiedene Zuschauer ansprechen zu können und zweitens, ihre Aufmerksamkeit so lange und oft wie möglich zu binden. Da YouTube seine Inhalte nicht selbst produziert, muss es einen Anreiz für die Nutzer schaffen, ihre Zeit dem Erstellen von Inhalten zu widmen und diese im Sinne von YouTube zu optimieren. Durch die geschickt präsentierten Statistiken wird ein Anreiz geschaffen, härter zu arbeiten. Man möchte schließlich besser werden. Und Rückmeldungen dazu, wie weit man schon gekommen ist, kann man im Sekundentakt bekommen. Das Prinzip nennt sich Gamification, der Einbindung von Spielelementen in einen spielfremden Kontext. Die Minuten, die meine Zuschauer mit dem Ansehen meiner Videos zugebracht hatten, waren wie ein Highscore, etwas, das ich erreicht hatte und hinter das ich nicht zurückfallen wollte. Da YouTube aber nicht wie Spieldesigner davon lebt, dass Kunden ihr Produkt kaufen, verkaufen sie etwas anderes. Die Aufmerksamkeit, die die Zuschauer den Inhalten und natürlich der vorgeschalteten Werbung entgegenbringen. Entsprechend ist es YouTube egal, was für Inhalte hochgeladen werden, solange Zuschauer von ihnen angezogen werden. Dass dabei auch Daten gesammelt und Profile erstellt werden, um dem jeweiligen Zuschauer für ihn oder sie relevante Werbung und weitere interessante Videos zu präsentieren, versteht sich von selbst. Bei anderen Diensten ist es nicht anders. Facebook, auch beliebt für digitale Lesungen, verdient an Werbung, aber auch daran, gesammelte Nutzerdaten zu verkaufen. Auch hier wird der Nutzer über Gamification dazu angehalten, möglichst Facebook-optimale Inhalte zu generieren. Die Highscores werden nicht in Minuten oder Klicks gezählt, sondern in Freunden, Followern und besonders in Likes. Aus Perspektive des Autors eines Posts A mit 500 Likes stellt dieser Post einen größeren Erfolg dar als ein Post B mit 300 Likes. Aus Perspektive von Facebook stellt Post A einen größeren Wert dar, da er Informationen über 500 Nutzer liefert, statt nur über 300. Ist Post A ein Loblied auf Schnitzel, wissen Facebooks Algorithmen nun, dass jene 500 Nutzer empfänglich für Schnitzelwerbung sein könnten. War Post A ein Link zu einer linksgerichteten Zeitung, werden die gesammelten Daten auch für Kontexte jenseits der Fleischvermarktung interessant. Was diese Dienste anbieten, ist eine Infrastruktur. Was sie ohne ihre Nutzer nicht haben, sind Inhalte. Es ist also kein Wunder, dass es nicht schwer für mich war, Lesungen ins Netz zu stellen. YouTube, Facebook, Instagram und alle anderen haben ein begründetes Interesse daran, es mir einfach zu machen, für sie zu arbeiten. Natürlich könnte man argumentieren, dass ein Zuwachs an Inhalten und Zuschauern ein angemessener Preis dafür ist, die gut funktionierende Infrastruktur der Konzerne gratis nutzen zu können. Dem würde ich entgegnen, dass der Ort einer Lesung immer das Gesamterlebnis beeinflusst. Würde man Lesungen in Supermärkten abhalten, könnte man die besondere Architektur, die Menschen von einem Ende zum anderen schleust, nicht aus dem fertigen Produkt entfernen. Und der Eindruck, der sich aus dem intendierten Zweck von Räumen ableitet, bleibt auch im Digitalen bestehen. Facebook etwa wirkt auf mich, als wäre ich auf einer Party, die in einer unangenehm sterilen Hotellobby stattfindet. Alle Gäste sind gut angezogen und lächeln jenes Lächeln, das vermitteln soll, dass sie nirgendwo anders lieber wären als hier. Nach jedem Gespräch, egal wie kurz, scheint aus dem Nichts ein Angestellter des Hotels ein Klemmbrett in der Hand und fragt, ob man die Interaktion genossen hätte. Ob sie amüsant gewesen sei, sie zu Wut geführt hätte, zu Traurigkeit? Es gilt als unhöflich, nicht zu antworten. Instagram ist sehr ähnlich, nur dass es keine unangenehm sterile Hotellobby, sondern eine unangenehm sterile Kunstgalerie ist. Die Angestellten mit dem Klemmbrett sind hier in die weißgetünchten Wände integriert. Studien zeigen, dass Heranwachsende, die hier ihre Zeit verbringen, höhere Raten von Depressionen aufweisen als bei allen anderen sozialen Netzwerken. YouTube ist wie eine dystopische Vision des Fernsehens der Zukunft, nur ohne klobige VR-Brille. Ganz ohne Hirnsonden weiß es, was man als nächstes sehen möchte und aller Wahrscheinlichkeit nach auch sehen wird. Und je länger man schaut, desto akkurater wird die Schätzung. Aufgrund dieser Überlegungen machte ich mich Mitte 2020 auf die Suche nach Alternativen. Die offensichtlichste Möglichkeit ist gleichzeitig auch die anstrengendste. Man kann auf einer eigenen Internetseite seine selbstgeschnittenen Videos der Öffentlichkeit präsentieren. Trotz der ungleich höheren Investition von Zeit und Geld wäre dabei der Vorteil, dass man den Rahmen, innerhalb dessen man seine Lesung präsentiert, komplett selbst bestimmen kann. Eine weitere Option sind Anbieter, die ein anderes Geschäftsmodell nutzen als die bereits genannten. Vimeo ist eine solche Option, das von der Präsentation her am ehesten YouTube ähnelt. Hier wird nicht über Werbung Geld verdient, sondern über monatliche Gebühren, die derjenige zahlt, der Videos hochlädt. Vimeo wird überwiegend von Filmemachern und Studenten genutzt, was für eine Atmosphäre sorgt, die zwischen Filmfestival und Kunsthochschule liegt. Big Blue Button und Zoom, wobei ersteres quelloffen ist und einen dafür eingerichteten Server benötigt, sind ebenfalls Optionen, tragen aber den Charme von Klassenzimmern oder Telefonkonferenzen in sich. Gerade aber, wenn es bei der Veranstaltung verstärkt um Interaktion mit dem Publikum gehen soll, muss das nichts Schlechtes sein. Zuletzt gibt es noch das Fediverse. Es handelt sich dabei um quelloffene Alternativen zu den schon diskutierten Plattformen und einer ganzen Menge weiterer. Statt einer zentralen Architektur mit der Betreiberfirma im Zentrum werden dort eine Vielzahl von einzelnen Instanzen derselben Software benutzt, die von privaten Nutzern betrieben werden. Da Instanzen miteinander verbunden werden können, könnte zum Beispiel mit der YouTube-Alternative PeerTube ein Videoarchiv aufgebaut werden, das lediglich Literaturveranstaltungen gewidmet ist und von allen interessierten Akteuren des Betriebs verwaltet und erweitert werden kann. Auch hier ist der Nachteil der ungleich höhere Arbeitsaufwand. Der Vorteil wäre die vollständige Kontrolle über das Archiv, das sich leicht erweitern und individualisieren lassen könnte. Statt Lesungen, die sich im Laufe der Zeit mehr und mehr konzernoptimierten Inhalten anpassen würden, würde der digitale Ort der Lesungen sich gemeinsam mit dem neuen Format entwickeln. Es wird sich keine einfache Lösung für das Problem finden lassen. Mein Eindruck ist aber, dass die Überlegungen und Ansätze dazu wichtig sind und auch für eine Zeit nach der Pandemie relevant sein werden. Ergänzende digitale Formate erhöhen die Reichweite, machen Literatur auch denen zugänglich, die fernab von Literaturzentren wohnen oder aus anderen Gründen Schwierigkeiten mit dem direkten Zugang haben und verleihen den sonst starr auf 90 Minuten begrenzten Lesungen eine längere Wirkdauer. Die Nachteile könnten durch ein alternatives Modell der Verbreitung und Speicherung gemildert werden. Wie dieses Modell aussehen könnte, müsste natürlich erst noch erkundet, erarbeitet und ausprobiert werden. In der Kurzzusammenfassung: Die Verbindung aus Digitalkommerz und Literatur behagt mir nicht. Außerdem, there is no such thing as a free lunch, besonders nicht im Internet. Jetzt übergebe ich nochmal an Berit.
1: Genau. Ich lese jetzt nur noch einen ganz kleinen Abschnitt, bevor wir dann miteinander sprechen. Und zwar aus einem Text, den ich für das Internetfeuilleton 54 Books geschrieben habe. Schon vorhin gehört, dass ich da Redaktionsmitglied bin. Und dieser Text nennt sich Blickpolitik Flaneur rempelt Flaneur. Ich lese aber tatsächlich nur einen ganz kleinen Abschnitt, weil der natürlich irgendwie zu den Diskussionen passt, die Tobias und ich heute miteinander führen wollten. Und zwar: In Zeiten der Digitalisierung hat sich die Rolle der Flaneure im öffentlichen Raum grundsätzlich verändert. Einerseits gibt es Theorien, die das Flanieren selbst in die Virtualität verlegen, also beispielsweise zielloses Surfen im Internet oder das Wandern in Computerspielen als neue Form des Flanierens bezeichnen. Andererseits entstehen aus der allgegenwärtigen Verzahnung von virtuellem und realem Raum neue Fragen und Herausforderungen. Welche Rolle spielen Flaneure und Flaneusen in der Gegenwart zwischen Pokémon Go und Schrittzählerarmbändern? Robert Luke formuliert 2005 erstmalig den Begriff des Flaneurs für die flanierenden Menschen in sich überlappenden virtuellen und realen Räumen. Der öffentliche Raum gehört den Menschen, die sich dort aufhalten, ob sie mit gesteigerter Sensibilität nach Bildern für ihren Instagram-Feed suchen, alltagsbeobachtend im Kopf Tweets formulieren, versuchen, ihre 10.000 täglichen Schritte zu erreichen, das ein oder andere Pokémon fangen oder eben andere bei ihrem fluiden Wechsel zwischen Virtualität und Realität bewerten und beobachten. Und ich glaube, über diesen fluiden Wechsel wollen wir vermutlich uns jetzt ein bisschen unterhalten. Oder sehe ich das falsch?
2: Ich denke tatsächlich ja. Mhm. Was ich dich tatsächlich gerne allerdings vor der Lesung gefragt hätte, wenn ich dazu Gelegenheit gehabt hätte, aber man ist ja so furchtbar isoliert in diesen Tagen.
1: Ja.
2: Du hast mal von Twitter-Lesungen erzählt. Jetzt bin ich völlig fernab von Twitter und finde mich da auch nicht rein. Wie sind Twitter-Lesungen?
1: Twitter-Lesungen, finde ich, sind wie Instagram-Lesungen. Also das läuft dann halt über Twitter oder Periscope und auch da gibt es natürlich die fliegenden Herzchen, die es auch bei Instagram gibt, wenn man halt Insta-Live macht. Und die haben auch das Problem, was ja Lesungen im virtuellen Raum irgendwie haben, dass man halt nicht direktes Feedback sofort hat. Ne? Also dass man halt, man sieht halt diese Herzchen fliegen, aber ansonsten weiß man eigentlich nicht, ist da noch eine Verbindung oder ist da keine? Das ist bei Twitter-Lesungen auch so.
2: Und hättest du gerne dieses direkte Feedback? Denn als ich deinen Text gehört habe, den ersten, auf YouTube kann man sich theoretisch auch den Chat gleichzeitig anzeigen lassen, während man streamt. Das fand ich immer unfassbar ablenkend. Ich glaube, ich hätte die Herzen auch ablenkend gefunden. Aber gleichzeitig die phatische Funktion, die du ansprichst von einem Publikum, den Geräuschen, eigentlich den Geräuschen und dieses Gefühl von fokussierter Aufmerksamkeit finde ich eigentlich sehr, sehr angenehm.
1: Okay, irgendwas brummt hier. Ich heb gleich ab. Moment. Es ist die Lampe, die surrt. Ich mache die mal aus, oder? Ich glaube, das ist, also man sieht mich genauso auch im Halbdunkeln. Das ist so, wie als ob hier so eine Wespe auf dem Tisch sitzt.
2: Tausende Euro von Equipment, die man jetzt nicht sieht und es ist die Lampe, die nicht funktioniert.
1: Also es gibt ja auch bei Insta Live oder Twitter Live gibt es ja diese Chat-Funktion. Ne? Es ist jetzt auch nicht so, dass ich sagen würde, meine generelle Nostalgie ist, oder ich leide darunter, in diesen Räumen zu lesen, weil das ist nicht so. Ich finde das total interessant und ich habe auch das Gefühl, ich kriege da irgendwie interessantes Feedback und die Diskussionen sind auch interessant. Und ich finde es tatsächlich auch schön, das Gefühl zu haben, dass Leute da teilnehmen können, die eben nicht zu einer Lesung kommen könnten, aus vielen verschiedenen Barrieren, die ja eben an Menschen angetragen werden oder eben da sind. Das gefällt mir gut. Was mir tatsächlich fehlt, ist wirklich eher dieses Drumherum um eine Lesung. Also neue Menschen da kennenlernen, sich mit denen in einem Raum befinden zu einer gleichen Zeit. Das ist schon auch was Spezielles, ohne jetzt irgendwie so den realen Raum idealisieren zu wollen. Es ist natürlich schön, dass man einfach neue Menschen direkt im persönlichen Kontakt kennenlernt. So. Was mir aufgefallen ist bei deinem Text und was ich glaube, was ich eine ganz interessante Fragestellung finde, ist ja, dass diese Metrik-Dimension bei virtuellen Lesungen viel, viel höher ist. Ne? Also man sieht sofort irgendwie unten den Zähler, jetzt gucken gerade 11 Menschen zu, oh, jetzt gucken nur noch 9 Menschen zu. Ne? Und ich habe zum Beispiel bei Lesungen in Literaturhäusern oder so nie das Gefühl, dass ich aus der Lesung rausgehe und dann kann ich sagen, ja, jetzt haben genau 37 Menschen zugeguckt und es gab 222 rote Herzchen oder so. Also ich habe das Gefühl, was tatsächlich eine neue Dimension ist, ist diese Quantifizierung der eigenen Performance. Ne? Was ich auch bei so einem, bei Insta, da sieht man dann ja auch, wie viele Leute sind jetzt drin, wer geht raus. Das ist natürlich auch was jetzt in einer realen Lesung sitze ich ja nicht hier und zwischendurch stehen dann 15 Leute auf und gehen. Und ich meine, vielleicht steht jemand auf und geht, weil es wirklich so unerträglich langweilig ist, aber das ist dann irgendwie auch zu verschmerzen. Aber es steht eben nicht irgendwie die Hälfte der Menschen auf und geht. Also diese Feedbackschleife, die finde ich manchmal ein bisschen schwierig zu so verhandeln,
2: ja, absolut,
1: für mich.
2: Absolut. Ich habe auch von anderen Leuten gehört, dass auf einmal genau solche Sachen wirklich entscheidend sind dafür, wo eine Lesung stattfindet. Also wir haben die meisten Follower bei Instagram, also findet unsere Lesung bei Instagram statt. Das wäre ja vorher nie etwas gewesen, wo man gesagt hätte, darauf achten wir jetzt. Also wir haben am meisten Laufkundschaft in dieser Filiale, weshalb da die Lesung stattfindet. Oder dieses Literaturhaus ist das größte oder irgendwas in dem Sinne?
1: Ich glaube, so eine Zielgruppenorientierung gibt es ja schon. Ne? Also ich meine, Literaturhäuser haben ja bestimmte Profile und nicht jeder Text passt in jedes Haus und so und zu jedem Publikum. Also das ist mit Sicherheit, das sind dann auch Plattformen, ne? Wie die Plattform im Internet. Und jeder wählt sich natürlich die Plattform, auf der er sich besonders wohlfühlt. Und Instagram-AutorInnen haben andere Mechanismen, die sie bedienen, als vielleicht Twitter-AutorInnen oder so. Ne? Also da gibt es sicherlich Unterschiede und man ist auf unterschiedlichen Plattformen irgendwie fühlt man sich heimischer oder so. Also weil zum Beispiel für mich, dass ich jetzt einfach sagen würde, in Twitter und den Kommunikationsgewohnheiten, da fühle ich mich besonders wohl. Also da bin ich einfach gerne. Oder bin ich da wirklich gerne? Aber ich kenne mich da gut aus. Ne? Also es fühlt sich eben an wie sozusagen so meine Stammkneipe oder so. Und bei Instagram ist das eben überhaupt nicht so. Das bedeutet, ich würde mich tatsächlich wohler fühlen, auf Twitter zu lesen. So, weil man eben sich an diese Plattformen dann auch gewöhnt.
2: Das ist aber auch meine Frage am Anfang. Ich hab wirklich immer mal versucht, mich in Twitter reinzuarbeiten, auch aufgrund von Empfehlungen von Greifswalder Autorin.
1: Einer Greifswalder Autorin.
2: Naja, oder anwesenden Autorin, wie du möchtest. Aber ich fühle mich dort unwohl. Und das finde ich faszinierend. Dass man eben diese Räume doch genau so eigentlich, also sie haben eine Qualität, obwohl es eigentlich PHP und CSS ist.
1: Ja, und ich finde, es gibt auch ganz unterschiedliche Kommunikationsgewohnheiten, natürlich plattformabhängig. Und ich würde sogar sagen, auch die literarischen Texte, die auf Plattformen entstehen oder die da besonders gut ankommen, sind auch unterschiedlich. Ne? Ja. Also ich meine, was wir natürlich irgendwie haben im... alle Lampen surren in dieser Lesung. Was wir sicherlich haben, ist, wir haben natürlich dadurch, dass es diese visuelle Komponente gibt über Instagram und so und dass man halt Bilder teilt, einen neuen Fokus aufs Cover. Ich glaube, das können wir wahrscheinlich jetzt noch gar nicht absehen. Ich vermute aber, dass wenn man in 10, 15 Jahren systematisch schauen würde, wie Buchcover sich verändert haben von 1980 über das Internet quasi bis zu den sozialen Medien, würden wir wahrscheinlich Unterschiede finden, weil sich die Cover anpassen an die Kanäle und an das geteilt werden. Und so eine Schriften verändern sich. Man muss die Titelgröße erkennen. Ne? Die Farben müssen irgendwie gut einbaubar sein in Bilder. Also sowas beeinflusst das sicherlich. Das bedeutet, jenseits davon, dass man, wenn man als AutorIn irgendwie auf Instagram sein will, dass man irgendwas Visuelles liefern muss, auch jenseits des eigenen Covers, ist das natürlich eine Plattform, wo man mit Bildern viel arbeiten muss. Was ich glaube, was für viele AutorIn ist deswegen Twitter oder vielleicht Facebook teilweise naheliegender, weil da einfach der Textfokus so groß ist. Ne? Also ich kann halt bei Instagram nicht ein Bild posten, wo kein Bild drin ist. Oder ich kann natürlich, ne, kann da genauso Text reintun und dann halt monochrome Farben oder so haben. Aber es ist eben tatsächlich eine visuelle Plattform. So.
2: Man kann das machen, man hat damit nicht viel Erfolg. Das kann ich aus eigener Erfahrung sagen.
1: Ich finde das aber auch wirklich, also das ist ja auch was, was irgendwie schwierig ist, ne? Dass dadurch, dass eben alles ja plötzlich so quantifizierbar wird, dass man eben so verführt wird, eigenen Erfolg in Resonanz zu messen. Und das ist ja ein außerliterarisches Kriterium. Ne? Also das hat ja wenig mit meinen Texten zu tun, ob die jetzt irgendwie 750 Likes haben oder 100. Gleichzeitig ist aber natürlich die Resonanz auch toll und das motiviert einen. Ne? Es motiviert einen ja, wenn Menschen das super finden, was man macht und man mit denen im Austausch ist die ganze Zeit. Aber da hadere ich mit so ein bisschen.
2: Sehe ich genauso. Eine Sache, die es jetzt nicht in den Text geschafft hat, weil das nochmal ein ganz anderes Fass aufmacht, aber ich möchte es zumindest jetzt hier im Gespräch kurz ansprechen. Sagt der Name Justin Rosenstein was? Der hat 2007 ungefähr anderthalb Jahre für Facebook gearbeitet, hat in der Zeit das Awesome-Feature eingeführt, aus dem dann der Like-Button wurde.
1: Ja, und es gibt dieses Buch über, ne? Ist der, dass der den Like jetzt so verteufelt quasi?
2: Genau,
1: ja,
2: genau. Und was ich unheimlich spannend fand in Bezug auf deinen Text, er hat seinen Assistenten angewiesen, als er sich ein neues iPhone gekauft hat, es so einzurichten, dass er keine Apps darauf installieren kann. Seine Facebook-Zeit limitierte aus Angst vor Sucht auf eine bestimmte Zeit am Tag, ich weiß nicht genau, wie lang die ist, und Reddit und Snapchat hat er komplett geblockt, weil er offenbar sonst nicht produktiv sein kann. Ich weiß nicht, ob du damit auch Erfahrung hast, ich kann es von mir selber sagen, ich merke immer so einen gewissen, fast schon Suchtfaktor, wenn ich mit sozialen Medien zu tun habe, weil man ja eben doch irgendwie, man mag es, wenn man diese kleinen Pop-ups der Euphorie bekommt. Oh, 20 Likes, cool. Wenn ich jetzt also darauf achte, vielleicht kriege ich dann noch ein paar mehr, vielleicht kriege ich und so weiter.
1: Also, dass es da wahrscheinlich Suchtmechanismen gibt, das ist ja auch alles irgendwie mittlerweile ganz gut erforscht und es gibt da eine große Skepsis zu. Ich teile die tatsächlich persönlich nicht. Aus dem ganz pragmatischen Grund, dass in den sozialen Medien, spezifisch auf Twitter, einfach wahnsinnig viele meiner Freunde sind. Menschen, mit denen ich täglich interagiere. Das ist also für mich wirklich eher so das Gefühl eines Gruppenbüros. Also so, ne, ich sitze da und da drüben sitzt am Schreibtisch jemand anders und ich kann ihm, wenn ich Bock habe, mal kurz zurufen, ey, hast du schon das Foto von Didede gesehen oder so. Und das ist natürlich, weil jetzt Schreiben ja eine relativ einsame Tätigkeit ist. Ich aber jetzt, also ich meine, da sind Menschen natürlich auch verschieden, aber mich als sehr soziale Kreatur irgendwie einordnen würde, erfüllt das für mich ein Bedürfnis von sozialem Kontakt, den ich sonst gar nicht so habe. Und das ist ein interessanter Faktor für mich, ich finde, es ist sehr leicht, einen Tweet zu schreiben, weil ich meine, die sind natürlich sehr kurz, ne? Und es bringt auch Spaß und man spielt mit Sprache und es hat so einen ganz spielerischen Zugang. Und es gibt ja diesen Moment, ich weiß, kennst du wahrscheinlich auch, man sitzt in so einem Text und man möchte eigentlich kotzen, weil jeder neue Satz fühlt sich irgendwie so an, als würde man sich so weiß nicht was aus dem Körper reißen, weil es einfach so ätzend ist. Und man möchte dann irgendwie prokrastinieren und dann möchte man eigentlich irgendwie, weiß nicht, Epic Rap Battles auf YouTube gucken oder ne? Also man macht dann tausend Dinge und putzt und wie auch immer.
2: Kenn ich überhaupt nicht, gar nicht.
1: Nee, das kennst du natürlich nicht, weil deine Texte ganz effizient laufen. Ich kenne das sehr gut. Und mir hilft dann tatsächlich Twitter insofern, als ich einen Tweet schreiben kann. Und dann habe ich was geschrieben und das ist schon da. Und wenn ich jetzt sowieso das schon geschrieben habe, dann kann ich jetzt auch den nächsten Satz schreiben. Also es gibt sozusagen da so eine Feedback-Schleife, die super produktiv ist und auch angenehm für mich. Also die mir das leichter macht zu schreiben. Und deswegen hänge ich da, glaube ich, auch so gerne rum.
2: Das ist lustig, weil ich weiß das zufällig von Douglas Adams. Der hat immer, wenn er mit dem Anhalter nicht weiterkam, und der hatte ja auch Schreibblockaden, legendäre Schreibblockaden, immer wenn er mit dem Anhalter nicht weiterkam, hat er einen Eintrag für diesen Reiseführer innerhalb des Buches geschrieben. Finde ich da sehr passend. Und zum Thema soziale Medien als Gruppenbüro. Ich will sie auch nicht verteufeln. Das ist auch immer so die Sache, denn es ist natürlich großartig, was ich mir an Wissen auf YouTube zum Beispiel aneignen kann zu jedem beliebigen Thema. Es gibt ja auch Kinder von Impfgegnern in den Staaten, die sich impfen gehen lassen und sich auf Reddit informieren, wie sie denn als 16-Jährige an eine Impfung kommen zum Beispiel. Also jetzt nicht auf Corona bezogen, sondern generell Impfgegner. Was ich allerdings, ist glaube ich in meinem Text auch deutlich geworden, immer sehr schwierig finde, ist, dass das Ganze immer auf Kanälen abläuft oder überwiegend auf Kanälen abläuft, die eben tatsächlich profitorientierten Firmen gehören.
1: Ja.
2: Wie viel Profit stattfindet, das weiß man ja nicht genau, also auch bei YouTube zum Beispiel nicht.
1: Ja.
2: Facebook auch nicht so wirklich, aber es steht immer in einem Vermarktungskontext. Und in der Hinsicht noch nur ganz kurz, weil ich es lustig finde, die Fediverse-Alternative zu Twitter heißt Mastodon und da würdest du nicht tweeten, da würdest du tröten.
1: Ich finde tatsächlich, dass das, also dieses, dass man natürlich, wenn man Services online umsonst nutzt, ist man das Produkt. Das ist ja, ne, das, also das ist halt, man produziert Inhalte auf einer Plattform, die damit sehr, sehr viel Geld verdient und die damit auch sehr unethische Dinge durchsetzen kann und so weiter. Das finde ich auch manchmal ein interessantes Paradox, ne? Dass so viele AutorInnen ja dann irgendwie auf Twitter schreiben und man produziert die ganze Zeit umsonst Tags und Leute gibt es, die lesen das und es gibt viele Accounts, die haben super viele Menschen, die sie lesen und produzieren die ganze Zeit Tags und Tags und Tags. Und entwerten ja dadurch, na, es wird ja dann quasi eine Schreibkunst, für die es kein Geld gibt. Die Leute können ja nicht davon leben. Oder, ich meine, wahrscheinlich, wenn man irgendwann Influencer wird, aber das gibt es eben auf Twitter nicht in der Art und Weise, wie es auf Instagram gibt. Vielleicht kriegt man dann irgendwann einen Buchvertrag oder so, ne? Aber es ist trotzdem ja so, dass man durch das Schreiben auf diesen Plattformen an der Entwertung der eigenen Arbeit quasi mitarbeitet. Das finde ich manchmal auch ein interessantes Paradox. Ich glaube bloß, dass eben diese Büchse ist auf. Ne? Ja. Also ich glaube, es gibt da nicht, der Weg ist nicht, ich entziehe mich dem oder ich will das alles nicht, sondern der Weg ist eben, muss dann ein weiterer, größerer Schritt sein. Ne? Wie sollen eigentlich Künstler und AutorInnen leben und was will eine Gesellschaft für, wie sollen Menschen davon leben, dass sie schreiben, wie sollen Menschen überhaupt leben? Also dann kommen ja diese ganzen linken Fragestellungen quasi.
2: Ja, genau.
1: Das bedeutet, der erste naheliegende Schritt ist, ja, ich bin auf Twitter und ich schreibe umsonst und ich kriege dafür auch kein Geld und ich entwerte quasi meine eigene Arbeit. Aber für mich eben, ich finde halt diese Wertlogiken an künstlerischer Arbeit sowieso schwierig, das ist für mich egal.
2: Ja, das verstehe ich. Aber schließt gut an eine weitere Frage an, die sich mir auch stellt. Ich bin ja eigentlich auch optimistisch, was eben digitale Formate angeht, das Entwickeln von digitalen Formaten. Jetzt ist im Internet eigentlich jeder Dienst mehr oder weniger gratis. Aber denkst du, man arbeitet dann jedes Mal, wenn man was online stellt, auch ein bisschen hin in dieses Denken, dass Kultur ja eigentlich umsonst ist? Denn wir schreiben sie bei Twitter umsonst, wir machen unsere Videos auf YouTube umsonst. Jetzt werden wir heute dank Förderung bezahlt. Die Videos, die ich gemacht habe, wo ich auch Gäste hatte, da habe ich niemandem irgendwas geben können.
1: Ja.
2: Ja.
1: Also ich glaube, das kann ich jetzt sozusagen nur ganz pragmatisch sagen über das, was wir ja auch bei 54 Books erleben. Ich glaube, es entwickelt sich in den letzten Jahren mehr Bewusstsein in die Richtung, dass Menschen leben müssen von den Dingen, die sie tun. Ne? Also dass man sozusagen nicht unendlich Arbeit und auch künstlerische Arbeit konsumieren kann, aber diesen Menschen eben nicht die Chance gibt, davon irgendwas in den Kühlschrank zu stellen. Das bedeutet, es gibt schon, glaube ich, eine gesteigerte Bereitschaft, auch mittlerweile zu zahlen. Es gibt ja auch unterschiedliche Zahllösungen. Aber klar, das ist nie eine Paywall, wie es mal war, oder eine Anzeigenkundschaft, wie es sie in den 80er Jahren im Magazinjournalismus gab, wo man dann von einem Artikel im Monat leben konnte oder so. Ne? Ich meine, diese Zeiten sind vorbei und es sind schwierige Zeiten. Was ich daran anstrengend finde, also es gibt diese Bereitschaft zu zahlen, aber sie ist natürlich dann gebunden oft an eine Person und man wird selber zur Marke. Und das ist ein Prozess, den ich teilweise schwierig finde. Also und auch, ne, das ist ja auch ein Prozess, in dem bewege ich mich ja selber mit vielen Twitter-Followern und auch ja einem Substack-Newsletter. Wer bin ich eigentlich und will ich Geld als Berit Glanz bekommen oder will ich Geld für einen Text bekommen? Ne, und also das sind, glaube ich, Konflikte, die sich allen AutorInnen jetzt auch noch viel, viel stärker stellen werden nach Corona. Weil wir das ist der Konflikt. Wie werden wir bezahlt für unsere Arbeit? Wollen wir uns als Marke etablieren? Wollen wir für unsere Texte bezahlt werden? Auf welchen Plattformen können wir bezahlt werden für unsere Texte? Ne, wer kann Das sind, und ich habe da selber auch noch keine festen Antworten gefunden. Ich sehe aber sozusagen genauso, wie du das Problem hast mit den Plattformen und was ist der richtige Ort für Literatur, ja, sehe ich natürlich auch, was ist eigentlich das richtige Bezahlmodell für Literatur. Denn AutorInnen haben ja auch vor Corona einen großen Teil ihres Einkommens aus Lesungen bekommen. Das bricht weg. Ja. Und gleichzeitig lese ich dann online, aber ich meine, ich brauche ja trotzdem das Geld, was ich sonst für eine Lesung bekommen hätte. Also es muss, wenn man das weiter möchte, muss es ein Bewusstsein dafür geben, dass man Menschen für Texte und für die schwierige Arbeit, Texte zu produzieren, bezahlen muss. Wenn man, ne, das ist, und ich glaube, da muss dann irgendwas passieren.
2: Wir werden sehen, was es sein wird. Und vielleicht finden wir die Antwort, wenn wir noch weiter mit den Formaten rumspielen. Also das ist ja letzten Endes das, wie man anfängt. Ne? Man macht ein Konto irgendwo und schaut, ja, letzten Endes, was funktioniert. Aber es ist dann eben wieder das, was auf dieser Plattform funktioniert.
1: Ja, und es ist natürlich auch immer, man hat immer das Gefühl, man macht irgendwie so eine verkürzte, man guckt quasi nur in das eigene Schwimmbecken, in dem man sitzt. Aber es sind natürlich auch massive politische Fragestellungen, die weit über das eigene Schreiben und wie werde ich im Literaturbetrieb bezahlt für das, was ich mache, hinausreichen. Ne? Also das sozusagen, die Grundprämisse muss ja sein, alle haben ein menschenwürdiges Leben und ich muss eben nicht irgendwie online hustlen für 150 Euro oder so. Ne? Aber gleichzeitig sind wir an dem Punkt nicht und unsere Gesellschaft ist nicht so strukturiert und ich muss eben morgens meinen Kühlschrank aufmachen und da muss was drinne sein. So, ne? Also das bedeutet, ich brauche kurzfristige Lösungen, aber ich brauche natürlich immer auch die langfristige politische Perspektive. So.
2: Ja, genau. Jetzt hatten wir vorgesehen, dass Fragen aus dem Publikum, das anwesend ist, nur nicht hier, gestellt werden können. Deshalb einmal an Kathi das Wort.
0: Genau, einmal möchte ich euch gern Theresa Steigliders Begeisterung mitteilen. Und zwar danke für deine Twitter-Begeisterung, Berit, sagt sie. Mich hat noch viel zurückgehalten, aber du hast gerade ein bisschen angesteckt. Also vielleicht da tut sich was. Und Ralf fragt sich, wie ist denn das für die AutorInnen? Wird die Erfahrung vor digitalen Veranstaltungen, also die Veranstalter, sprechen die mit euch vor diesen digitalen Veranstaltungen technisch-inhaltliche Aspekte ab? Also das würde ihn interessieren, wie da Absprachen laufen, sind die anders?
1: Naja, also was sicherlich anders ist jetzt aus meiner Erfahrung, ist, dass die Moderierenden, man lernt die sonst kennen und kann mit denen im Dialog beim Bier davor noch was klären oder so, das ist natürlich nicht. Und das finde ich dann, ist es manchmal leichter, wenn man die Moderierenden schon kennt. Dann ist es einfach, ne? Also ich meine, wir kennen uns jetzt Jahre, dann ist es irgendwie auch nicht schwierig, sich miteinander zu unterhalten. Aber wenn man den Menschen gar nicht kennt und man lernt den dann das erste Mal im Chat kennen, dann kann das, finde ich, schwierig sein. So. Und ich glaube, da gibt es auch keinen Weg drumherum. Also auch wenn man vorher telefoniert, ist das ja so. Aber ansonsten habe ich das Gefühl, es wird genauso vorbereitet wie sonst auch, nur dass jetzt eben halt dann Fragen sind wie, hast du ein Mikrofon zu Hause oder so? Oder ne, lies bitte nicht gegen die Glasscheibe deines Wohnzimmerfensters. Das ist so pragmatischer Kram.
2: Sag deinen Kindern bitte, dass sie nicht YouTube schauen sollen, weil sonst deine Bildqualität grauenvoll sein wird.
1: Die Bandbreite.
2: Einmal hatte ich die Situation, dass während mein Gast las, die Sonne weiter wanderte und sie dann schließlich blendete. Und ich wollte unheimlich gerne aufstehen als Gastgeber und das Rollo zumachen. Ich konnte aber nicht. Möglicherweise hat sich dann irgendwann ihr Partner erbarmt.
1: Ja, okay, ich dachte, das wäre dein Rollo und du wärst quasi so geblendet gewesen.
2: Nee, es war ihr's in ihrer Wohnung.
1: Ja.
2: Sachen, an die man nicht denkt und wo man dann auch wenig machen kann.
1: Also es gibt eine Fehlertoleranz jetzt auch mehr, ne? Also so, ich meine, dann bricht der Stream ab oder irgendwas klappt nicht und so, aber es sind irgendwie alle trotzdem so, man lebt dann damit. Also das ist nicht mehr so, am Anfang hat es so ganz, das erste Mal hat sich ganz schrecklich angefühlt, wenn plötzlich schwarz wurde. Ja, jetzt ist halt so, ja, so ist es dann halt manchmal.
0: Mhm. Mich würde noch interessieren, also ich bin so hin und her gerissen zwischen dieser Datenkrake im Internet und dem Marketingbewusstsein, was hinter jeder Plattform steckt und dass ich da mitmachen muss und letztlich nur über Anzeigen neue Freunde gewinne und organisch passiert da nichts mehr. Und das heißt, wie, also ich frage mich, wie schaffen wir da so eine Querverbindung zwischen digitaler und analoger Welt und wie schaffen wir es, entdeckt zu werden, wenn man ja in diesen Blasen, sei es Freunde bei Facebook oder bei Twitter, wenn man da befreundet ist, also wie schafft man den Sprung da raus und wie kann das Publikum einen entdecken, der da noch nicht, das noch nicht da drin ist, da, wie schaffen wir das?
1: Also ich habe das Gefühl, dass Twitter vielleicht die Plattform ist mit der brutalsten Einstiegskurve. Ich habe das Gefühl, Twitter ist für viele Menschen so, sie fangen an, sie hören wieder auf, sie gehen wieder rein, sie hören wieder auf. Und es ist halt einfach eine Plattform, wo man über Dialog anfängt, sichtbar zu werden. Ne? Also da sind Leute, die sind interessant und mit denen unterhält man sich über interessante Dinge und dann lernt man neue Leute kennen, die sich auch über interessante Dinge unterhalten. Und plötzlich habe ich ein riesen Netzwerk an interessanten Menschen, mit denen ich mich unterhalten kann. Aber das passiert natürlich organisch und ich glaube, das ist manchmal auch schwierig bei den sozialen Medien, dass gerade Institutionen, aber auch Menschen, die eben offline gewöhnt sind, dass man ihnen zuhört, reinkommen in soziale Medien, wo sie plötzlich erstmal zuhören müssen, weil es hört ihnen nicht auf Anhieb jemand zu. Und ich glaube, das ist was, was dann ganz schwierig sein kann, ne? Dass man sozusagen, dass man ständig ja, dass man in so einer, dass man eigentlich, man macht Sorgearbeit, ne, für andere. Man hört zu, man stellt Rückfragen, man feuert die an und so. Und die kommen nicht alle einfach von selber. Und da habe ich das Gefühl, da scheitert es dann manchmal so ganz interessant dran.
2: Das ist auch eine gute Frage bezüglich dieser Einlösung des Fediverse, das klingt jetzt so großartig, die ich vorgeschlagen habe. Wenn man versucht, solche Alternativen zu nutzen, scheitert es häufig daran, dass einfach niemand sonst sie nutzt. Das heißt, man würde in einen leeren Raum sprechen. Ich habe das selber erlebt, als ich mich mal bei Diaspora angemeldet habe, eine Facebook-Alternative, die immerhin noch existiert. Da habe ich mich dann auch, ich weiß nicht, 2 Monate lang regelmäßig angemeldet, aber weil einfach keine Resonanz von nirgendwo kam, weil auch niemand, den ich kannte oder niemand, der sich für die Sachen interessiert hat, für die ich mich interessiere, dort war, ist dann daraus nichts mehr geworden. Google Hangouts hieß, glaube ich, nee, nicht Google Hangouts, wie hieß denn?
1: Google Plus, geschlossen.
2: Da hat sogar Google aufgegeben, ein eigenes soziales Netzwerk zu erstellen. Das heißt, ich glaube, es gibt keine andere Möglichkeit, als sich in Kontexte zu begeben, die es schon gibt und zu versuchen, seinen Weg da irgendwie zu finden. Ja. Oder man könnte natürlich versuchen, das Ganze dann auch parasitär sozusagen bei diesen anderen, den etablierten Plattformen zu bewerben und schauen, ob genug Leute abwandern. Aber unwahrscheinlich.
0: Hier ist noch eine Frage, da auch Berit ja schon vom Bezahlformat, was man erfinden muss, was man schaffen muss, was da gut passt, und zwar, wer bezahlt Literatur, würde ein bedingungsloses Grundeinkommen da als Lösung in Frage kommen? Und wie seht ihr das?
1: Das sind ja die klassischen...
0: So viel Kulturschaffende im Allgemeinen natürlich.
1: Also ich kenne die Träume vom bedingungslosen Grundeinkommen, bin aber, also jetzt individuell aus meiner politischen Perspektive, denke ich, dass es ein bisschen anders geregelt werden muss, aber natürlich... hängt es dann davon ab, ob man sich halt als Gesellschaft einfach das leisten möchte. Ne? Also das, und das bedingungslose Grundeinkommen ist natürlich da ein Weg, den Leute dann natürlich wahnsinnig idealistisch sehen, weil das so viel Hoffnung einem gibt, ne? Dass man eben plötzlich nicht mehr angewiesen ist auf dieses ständige nach Geld suchen. Und das teile ich auch, dass das ein Problem ist. Aber wie gesagt, ich glaube, die Fragen dafür werden, das sind politische Fragen, die weit über das hinausweisen, was sozusagen im Literaturbetrieb oder was sozusagen die ganz pragmatischen Alltagsfragen sind. Und ich glaube, man muss dann zweigleisig denken. Ne? Also was ist ganz pragmatisch jetzt im nächsten Jahr das, was ich brauche, um Geld zu machen, welche Bezahlmodelle gibt es und so weiter, aber was sind eben auch die politischen Visionen? Klar.
2: Ja, ein bedingungsloses Grundeinkommen wäre definitiv eine Möglichkeit, aber ich glaube, dafür ist niemand hier auch qualifiziert genug, um die Möglichkeit oder die Umsetzbarkeit zu diskutieren.
1: Beziehungsweise glaube ich auch, dass das, wenn wir es jetzt als innerlinke Debatte irgendwie führen müssten, das dann wirklich auch den Kontext sprengen würde. So.
2: Ich will auch nicht sagen, dass es eine dumme Idee ist in irgendeiner Form. Ich denke, es würde viele Probleme lösen, die das aktuelle System hat. Aber wer weiß, welche neuen Probleme dann entstehen würden. Ansonsten, hast du jetzt in nächster Zeit vor, in irgendeiner Form gesondert digital tätig zu werden, also jenseits von eventuell Twitter-Lesungen oder?
1: Also ich habe ja irgendwie im letzten Oktober angefangen, diesen Newsletter zu schreiben, ne? Was mir tatsächlich viel Freude macht irgendwie. Ich mache das einmal die Woche. Und ich denke, da werde ich weitermachen, einfach weil mir das so viel Spaß macht tatsächlich. Habe da aber jetzt auch zum ersten Mal gedacht, okay, ich mache jetzt mal das Türchen auf, dass man mich auch unterstützen kann. So, also, weil ich habe das jetzt irgendwie 16 Newsletter geschrieben oder so, dachte ich, naja, irgendwie, vielleicht, wenn jemand da was hat und das irgendwie bezahlen möchte, können die es machen. So, das finde ich irgendwie ganz interessant. Und hatte da die Hoffnung, wenn das irgendwann mal mehr wird, ich möchte, das ist aber echt noch Zukunftsmusik, ich möchte gerne so ein Grimoire, weißt du, das ist so ein Zauberbuch für das Internet machen. Also mich interessiert, das ist total interessant. Also, Mein Steckenpferd seit dem letzten Jahr ist, wie wird Magie ins Internet getan? Also sozusagen Praktiken, klingt mir total weird. Nein,
2: überhaupt nicht. Sprich weiter.
1: Aber so Praktiken, die eben ja total an so realen Raum gebunden sind. Also wir treffen uns im Wald und tanzen um unseren Kessel. Was passiert eigentlich, wenn das Internet stattfindet? Und dann habe ich irgendwann, also dass dieses Interesse hat sich irgendwie aufgebaut und ich habe dann immer weiter recherchiert und bin darauf gestoßen, es gibt eben ja eine Irrsinnszene von Menschen, die Magie praktizieren online mit solchen Sachen wie Emoji-Beschwörungen und Orakelfragen mit so automatischer Textprognose. Da hänge ich so ein bisschen dran und ich glaube, wenn je nachdem, wie das jetzt läuft mit dem Newsletter, dass ich eventuell dazu was mache, wenn es noch andere Nerds gibt, die das eben bezahlen wollen, weil mich das tatsächlich richtig interessiert. Also da ist so ein Hasenloch, in das bin ich irgendwie im letzten Jahr reingefallen und da bin ich jetzt ein bisschen hinter.
2: Davon musst du mir definitiv mehr erzählen und du hast schon einen Nerd gefunden, der interessiert wäre.
1: Ja, das ist wirklich auch, ich könnte da wirklich auch ganz viel zu erzählen, weil das wirklich absurd spannend ist, was da passiert. Und wenn man dann auch anfängt zu suchen nach so Emoji-Zaubersprüchen und so, dann merkt man eben, es gibt so eine komplette Subkultur, die sich in den virtuellen Raum verschoben hat und die aber total offen ist, Technik zu nutzen, die eigentlich diesem ganzen archaischen, magischen und wir haben irgendwie 300 Jahre Hexentradition so völlig entgegensteht. Und das ist so ein toller Bruch. Ja, also man kann sich zum Beispiel man kann sich die Zukunft voraussagen lassen in den sozialen Medien. Man kann also da alle möglichen Tränke und Steine und finde ich alles sehr interessant.
2: Kennst du, jetzt habe ich den korrekten Namen vergessen, aber es gibt ein Meme, das von Capture-Texten lebt. Mhm. Und die haben eine eigene Mythologie aufgebaut darüber, wie ein bestimmter Gott, den sie eben in einem Capture gesehen haben, also so hier zu Doppel-Capture-Gruppen von Buchstaben, der einen epischen Kampf gegen einen anderen Gott führt, der eben auch in diesen Captures zu finden war, ist natürlich nicht so ernst gemeint wie dein.
1: Nee, das ist auch, ich glaube auch, diese ganze Subkultur lebt davon, dass das so halb ernst ist. Hm. So, wir haben jetzt, glaube ich, sind wir demnächst fertig, ne?
2: Ja, ich glaube auch.
1: Ja. Noch 3 Minuten über Magie online sprechen. Wenn sie in 3 Minuten zusammenfassen. Ja, genau, aber das sind genau diese Dinge, die ich interessant finde, dass ja dann auch plötzlich so die Orakelfunktion von so automatischer Textvoraussage plötzlich verwendet wird. Ne? Also, dass man eben so, dass man wie so diesen Magic 8-Ball, den man früher hat, den man geschüttelt hat und der hat dann gesagt, buy it oder don't do this oder so, dass man das ja jetzt hat mit seinem Swipe im Handy. Was prognostiziert der Text mir auf eine Fragestellung? Also, was prognostiziert mir mein Handy auf eine Fragestellung? Und das ist natürlich magisches Denken, galore.
2: Absolut. So. Google Autocomplete.
1: Ja, genau, solche. Also die Magie quasi von Google Autocomplete. Das sind die Sachen, die mich gerade so ein bisschen interessieren.
2: Ja, klingt spannend. Also ich muss da definitiv dranbleiben. Und wenn du Motivation brauchst, das weiter zu verfolgen, ich bin interessiert.
1: Genau, also ansonsten machst du weiter die YouTube-Videos.
2: Schon länger nicht mehr, weil mich das Format gestört hat und weil es waren verschiedene Faktoren, aber eben auch dieses Überanalysieren, das bei mir dann einsetzt. Ja. Also du sagtest, für dich ist Sucht kein Problem, bei mir schon. Das merke ich selber. Ich glaube, ich bin sehr anfällig für solche gamifizierten Sachen. Mhm. Da wir jetzt relativ knapp mit der Zeit sind, wolltest du die Verabschiedung machen? Sollte ich die Verabschiedung machen? Ich bin mir nicht mehr
1: sie
2: sicher.
1: Sie alle machen gemeinsam.
2: Wir verabschieden uns gemeinsam.
0: Also ich hätte auf unseren nächsten Livestream hingewiesen am 24. Februar. Und zwar widmen wir uns da dem Barock. Die Greifswalder haben es bestimmt schon mitbekommen. Sibylla Schwarz hat ihren 400. Geburtstag. Eine junge Dichterin, die 1621 in Greifswald geboren ist und 1638 hier verstorben. Und für ihr junges Alter wirklich schon herausragende Literatur, Sonette geschrieben hat. Und in diesem Jahr gibt es zahlreiche Neuerscheinungen. Und eine wollen wir vorstellen, und zwar den Band »Ich fliege Himmel an mit ungezähmten Pferden«, ausgewählte Texte der Sibylla Schwarz. Und die Herausgeberin Gudrun Weiland stellt den Text dann hier vor. In Greifswald findet ganz viel statt zu Sibylla Schwarz in diesem Jahr. Und das hätte ich angesagt. Ansonsten euch kann ich ansagen, wir haben hier 3 Likes bekommen.
1: Keine fliegenden Herzen.
0: Das geht ja leider nicht bei YouTube. Da müssen wir dringend drüber nachdenken,
1: Die
0: Plattform zu wechseln.
2: Das denke ich auch.
0: Also vielen Dank für den Einblick. Mich hätte dieses kleine Türchen noch interessiert, wenn dafür noch die Sekunden reichen. Du sagtest, du hast so ein Türchen aufgemacht, um das zu finanzieren, den Newsletter. Gibt es da jetzt so einen Button, spende eine Tasse Kaffee, wenn dir das gefallen hat? Oder wie funktioniert das praktisch?
1: Genau, man kann jetzt sagen, man abonniert den und zahlt dafür.
0: Ja.
1: Und dann...
2: Ja. Über Steady?
1: Nee, das ist Substack selber. Zahlen da selber drüber. Mhm. Und das funktioniert aber so wie bei 54 Books. Also es gibt Leute, die zahlen für Texte.
0: Ja.
1: Das ist dann irgendwie auch ganz
0: klar,
1: schön.
0: Das ist die Zukunft, vor allem Lokaljournalismus verglichen. Da wird es auch neue Konzepte brauchen, damit der überlebt. Ja, vielen Dank, Tobias Reuswig, Berit Glanz, für diesen Ritt durch die digitale Literatur. Vielen Dank an Radio 98.1 nochmal fürs Übertragen und dabei sein. Und wir reichen das Wort jetzt an euch weiter. Einen schönen Abend allen Zuhörern.

0: Einen wunderschönen guten Abend. Hier ist das Crossroad Café, eure Sendung für Blues, Soul und mehr auf Radio 98.1 live im Studio wieder an den Reglern. Und ein Teil der Musikauswahl heute Raimund Nitsche alias Nathan Nörgel. Und ich freue mich endlich mal wieder, einen Gast im Studio begrüßen zu können. Grüß dich, Mario.
1: Hallo, servus.
0: Wer jetzt nicht Bescheid weiß, Mario Bollinger war früher schon oft als Musiker in Greifswald, damals noch als Teil der Münchner Blue Note Blues Band, und inzwischen als Rentner wohnt er hier in dieser schönen Stadt und hat nach auch wieder eine neue Band zusammengestellt.
1: Jo, ohne Musik geht's bei mir halt auch nicht, auch wenn ich jetzt in Rente bin und viel Zeit habe, aber wie gesagt, Musik ist ein großer Teil meines Lebens und das im Prinzip schon seit dem 13. Lebensjahr. Ne? Damals habe ich noch den Schneewalzer gespielt, habe aber ganz schnell das Genre gewechselt.
0: Bist du dann von einem Akkordeon zur Gitarre gewechselt oder wie?
1: Nee, von der Gitarre zur Gitarre, aber vom Walzer ziemlich schnell Richtung Blues.
0: Alles klar, gut. Wir haben ja hier uns jahrelang ein Stück aus den Augen verloren. Freut mich, dass ihr jetzt wieder da sind. Besonders freut es mich, dass wir uns unterhalten können über eine Live-Musikserie, die am 1. Oktober im Schalander losgehen wird. Da werden wir uns drüber unterhalten. Ich will aber noch zum Anfang, wenn wir schon bei den politischen Liedern waren, das am Anfang war unüberhörbar Farin Urlaub von seinem neuen Soloalbum. Ich spiele noch eine politische Nummer, kommt aus den Staaten, eine eher Amerikaner-Band, The Jayhawks, wer sie kennt, gibt es auch schon seit 40 Jahren, auch ältere Männer, aber sie sind auch wieder politisch geworden, The Jayhawks, American Midnight.

0: Cold Wind oder Dark Black Night. Das Titelsong des aktuellen neuen Albums von der Andreas Dielmann Band. Eine Band, die ich bislang überhaupt noch nicht gehört hatte. Aber jetzt stellen wir fest im Vorgespräch bei der Sendung, du kennst ihn.
1: Ja, Andreas Dielmann kenne ich seit langer, langer Zeit. Habe auch früher schon CDs von ihm rezensiert, als sie neu rausgekommen sind. Habe ihn auch persönlich zu Hause kennengelernt. Ein sehr netter Mensch. Sehr nette Familie mit seiner Frau und vor allem auch eine sehr gute Musik, sehr rockig, sehr bluesig. Also es ist einer meiner Favoriten. Ja, wir kennen uns.
0: Okay, also deutsche Bluesrocker oder sowas da. Okay, also ich kenne Herrn Freischlader und dann kommt erstmal eine ganze Weile nichts, wenn es so in die rockige Richtung geht. Aber für mich auch eine interessante Entdeckung. Die Sache, also sehr, sehr, sehr schön, sehr rotzig, sehr dreckig. Ich hab noch eine Nummer rausgesucht. Carol, 6 Minuten nochmal. Andreas Dielmann Band. Und in dem Sinne, wer das Album mal in die Hand kriegen sollte, unbedingt mal reinhören. Das lohnt sich.
1: Unbedingt.

0: Eyesight to the Blind, ein Blues-Klassiker. Wen haben wir jetzt hier gehört, Mario?
1: Das ist Olaf Lenke, das ist ein Musiker aus München, der mit mir früher bei der Blue Note Blues Band auch gespielt hat, als Mundharmonikerspieler. Er ist dann ausgestiegen aus beruflichen Gründen, weil er sehr engagiert ist in seiner Arbeit, hat aber in den letzten Jahren einen großen Schwenk gemacht hin zum Gitarrespielen und zum Singen. Er nimmt sehr viel auf, Videos, Audiofiles, aber nicht jetzt um CDs zu machen, sondern um sich zu präsentieren. Und der wird dann bei unserer Konzertreihe auch mit dabei sein. Wie gesagt, einen großen Wandel gemacht, einen sehr positiven Wandel im Gesang, im Gitarrespielen und macht jetzt eben Musik, die er auch alleine präsentieren kann. Er braucht nicht unbedingt eine Band.
0: Ja, ja. Schreibt er auch eigene Songs?
1: Meines Wissens nicht. Also ich glaube, er kopiert hauptsächlich. Hm. Na, warum soll man einen guten Song schreiben, wenn es gute Songs in der Blues-Szene gibt? Ne?
0: Ja gut, an der Stelle sind wir, schon vor Jahren immer gesagt, ich bin immer gespannt auf die eigenen Geschichten, die Musiker mir erzählen wollen.
1: Ja gut, was die alten Musiker erlebt haben, werden wir vielleicht nicht mehr so erleben, weil wir Generationswandel haben, weil diese alten Musiker eben aus Amerika kommen, aus Louisiana, aus Chicago, wo wir ein völlig anderes Umfeld haben, als wie wir heute haben.
0: Ja,
1: wir haben
0: heute das
1: Internet, arbeiten im Internet.
0: Gut, das ist natürlich eine Sache, aber kenne auch Musiker aus Deutschland, die eigene Songs schreiben, die wirklich großartig sind. Also wir kamen vorhin im Nebengespräch auf Bad Temper Joe zu sprechen oder nehmen wir jemand wie Greyhound George, ich weiß nicht, ob du den kennst. Und das sind eigene Songs, da spielt der Blues halt eben plötzlich in Bielefeld.
1: Ja, das ist richtig.
0: Auch wenn es da keine Baumwollfelder gibt.
1: Nee, da gibt es andere Probleme bestimmt.
0: Ja. Genau, gesagt. Also Das Eigentliche, weshalb wir uns hier eigentlich verabredet haben, ist Live-Serie, Konzertserie, die im Oktober im Schalander anfängt.
1: Genau.
0: Und da ist einmal im Monat Blues und ähnliche Musik oder so.
1: Genau, es gibt zwei Serien. Das eine ist die Blues-Rock-Serie, die wir gestalten mit unseren Freunden. Deswegen heißt es auch Bluna Blues Band and Friends. Die ist jeden ersten Donnerstag im Monat. Das fängt am 1. Oktober an und geht jetzt erstmal bis April. Und es gibt eine zweite Serie, das ist Jazz, die ist am jeden zweiten Mittwoch im Monat. Das heißt, im Schalander, hier in Greifswald, wechseln wir uns mit Blues und Jazz ab. Beide sind doch relativ unterschiedliche Musikstile. Und wir haben jetzt den großen Vorteil, hoffentlich, dass wir am Donnerstag den verkaufsoffenen Donnerstag haben. Den gibt es noch und ich hoffe, dass sie ihn auch wirklich verlängern. Dann können die Leute shoppen gehen, sie können was essen gehen und dann sollen sie zu uns in Schalander-Keller kommen. Ne?
0: Genau, im Fritz was Gutes gegessen hat, dann kann man auch in den Keller runtergehen.
1: Genau, so schaut's aus.
0: Beziehungsweise die Frauenklamotten kaufen lassen.
1: Und wir gehen Musik hören.
0: Ja, das ist ja das Komische. Das kannst du ja immer beobachten. Teilweise habe ich das so gesehen, wenn in Greifswald irgendwo so eine Live-Musik war, die und gleichzeitig verkaufsoffen war, dann trafen sich die Männer im Plattenladen oder bei Live-Musik und hier haben die Frauen den Schuhladen plündern lassen.
1: Obwohl ich gestehen muss, ich gehe gerne mit meiner Frau einkaufen, auch wenn es für sie ist. Ja, aber ich bin gerne mit dabei, ich beobachte das gerne, ich helfe ihre Auswahl irgendwie zu definieren. Also ich gehe gerne shoppen mit meiner Frau.
0: Na gut, ich bin nicht so ein Shopping-Mensch. Es gibt zwei Arten von Geschäften, die ich gerne besuche und wo ich dann auch richtig lange da bleiben kann. Das sind Buchläden und das sind Plattenläden. Und dann am besten solche Plattenläden, die dann irgendwo ein Programm haben, wo man überrascht wird.
1: Das wird immer schwieriger.
0: Ja, leider.
1: Nicht die Überraschung, sondern den Laden zu finden.
0: Leider. Ja. Das ist das große Problem heutzutage.
1: Ja.
0: Jetzt haben die selbst im Mediamarkt irgendwie die Blues-Ecke ausgeräumt. Das macht keinen Spaß mehr, dahin zu gehen.
1: Nee, wir wollen ein bisschen jetzt gegensteuern und wir wollen an die alten Zeiten der Musiknacht ein bisschen anknüpfen und starten jetzt eben mal mit dieser Serie im Schalander Keller. Es gibt ja mehrere Räume und wir hoffen, dass wir die großen Räume bis dahin auch wirklich fertig bekommen, dass wir auch viele Leute willkommen heißen können. Und wir wollen eben diese Live-Musik, diese regelmäßige Live-Musik in Greifswald wieder ein bisschen aktivieren. Ich habe noch mehr Ideen dazu, aber jetzt ziehen wir erstmal diese Live im Schallander-Serie durch und hoffen, dass sie auch wirklich akzeptiert wird von den Musikfreunden, die dieses weite Spektrum mit den Bands, die wir hier im Programm haben, abdecken können. Also es ist nicht nur reiner Blues, reiner Rock, sondern wir haben auch diesen akustischen Blues, wie der Olaf gerade gespielt hat. Wir haben Deutschrock mit deutschen Texten über die Danny Hagen Band. Und wir haben traditionellen Rock von meiner Baltic Blues Boys Band. Und es gibt auch so, wie soll ich sagen, modernen Rock eben, die No Elevator Music Band dann bringen wird. Ja? Ja. Und mit diesen unterschiedlichsten Stilen versuchen wir auch, möglichst viele Leute anzusprechen. Man kann als Musikliebhaber jedes dieser Konzerte hören, aber es gibt eben eine gewisse Vielfalt und es ist genau das, was wir hier auf den Plan bringen wollen, möglichst viele Leute in Greifswald anzusprechen, dass sie eben abends mal wieder fortgehen. Das ist ja auch schon ein Problem bei uns in der Musikszene, dass die Leute momentan sich schwer tun, fortzugehen.
0: Ja, das, also wie gesagt, ich habe so die Erfahrung gemacht, dass mit Corona irgendwie sämtliches an Live-Szene in dieser Stadt plötzlich schlagartig weg war.
1: Nicht nur in dieser Stadt.
0: Sonst hattest du ab und zu mal Marianne im Kronprinz, die Sachen gemacht hat, die ihr gefallen hat, konnte man sich ziemlich darauf verlassen, dass es gut war. Die hat dann auch selbst jemanden wie Ab Davis eingeladen. Im Duo mit seiner Frau am Piano. Großartig. Solche Sachen hat die gemacht.
1: Die beiden sind wirklich gut.
0: Ja. Ich weiß nicht, wie es ihnen geht. Ich habe lange nichts mehr von ihnen gehört.
1: Er spielt noch. Seine Frau so und so, die ist ja ein Tick jünger wie er. Aber er ist immer noch aktiv. Nicht so oft, aber man sieht ihn immer wieder in Berlin.
0: Ah ja, alles klar. Also den Olaf Lenke, den wir gerade gehört haben, den wir auch noch weiterhin hören, kommt zusammen mit einem der Musiker, die ich auf der Liste sofort kannte, Marco Jovanovic an der Bluesharp.
1: Genau.
0: Das.
1: Er stammt ja aus Berlin. Olaf kennt ihn, hat ihn eingeladen und die beiden kommen eben um so ein akustisches Blueskonzert mit Mundharmonika und Gitarre und
0: das,
1: gutem Gesang.
0: Also das ist auf jeden Fall eine große Empfehlung. Die spielen am 4. März.
1: Am 4. März, also erst nächstes Jahr, aber man muss sich mental schon mal darauf vorbereiten.
0: Ja, ansonsten, wie gesagt, hören wir erstmal noch was von Olaf Lenke. Das ist von allen Musikern, viele haben einfach keine Aufnahmen. Die spielen bloß, bloß so im Hobbykeller.
1: Wir hatten die Danny Hagen Band zum Beispiel, die ist ja auch mit dabei. Aber manche Bands tun sich schwer, wirklich Aufnahmen zu bringen. Wir brauchen auch hochwertige Aufnahmen, damit wir sie hier über UKW rauskriegen. Ja. Und da muss man als Band ein bisschen investieren in Equipment, um solche Aufnahmen überhaupt zu kriegen. Ja. Es nutzt nichts, das Handy aufzustellen und ein Video mitzustreamen. Das Audio, was da rauskommt, hat nicht die Qualität, um beim UKW eben rauszugehen.
0: Nee.
1: Deswegen kann man leider von der Danny Hagen Band nichts spielen. Aber Danny Hagen Band ist eben so die Deutsch-Rock-Seite von dieser ganzen Geschichte.
0: Okay, also hören wir jetzt da Olaf Lenke, Out on the Western Plain.
1: Genau, bekannte Nummer von Roy Gallagher.
0: Ach, okay, daher kam der
1: Titel. Deswegen hat es mir auch sofort gleich gut gefallen.
0: Alles klar.

0: Genau, die Baltic Blues Boys, du sagtest, das mehr dann die Rockrichtung. Wer spielt denn da eigentlich jetzt mit?
1: Also Baltic Blues Boys ist vom Namen her, klar, ich bin an die Ostsee gezogen, wollte die Ostsee ein bisschen mit einbeziehen. Da ist dabei der Arne Tank, der bei uns den Bass spielt und hauptsächlich singt, der auch in Greifswald doch schon mit sehr vielen Bands unterwegs war. Dann der Axel Schulz als Keyboarder, auch teilweise mit Gesang, der auch eine immense Historie hat mit Bands und mit Aktivitäten. Er selber ist ja ein Hammond-Orgel-Freak, hat ein Hammond-Orgel-Museum, in dem er auch ab und zu Konzerte stattfinden lässt und ist eben unser Keyboarder. Dann haben wir den Alfons Hamm, das ist unser Schlagzeuger, der hier auch in der Universität tätig war und eben bei uns Schlagzeug spielt. Und ich, der Mario Ballinger, spiele Gitarren, eine von meinen 17 Gitarren, die zu Hause sind, und singe auch ein bisschen. So, das sind die Baltic Blues Boys.
0: Ah ja, okay. Okay, also Axel Schulz ist mit Lousy Lovers, Akim und Ähnlichem das, was man als Greifswalder Legende bezeichnet.
1: Ja, kann man so sagen.
0: Und der Arne, der spielt halt bei Katanga mit, was für mich eine der ersten Entdeckungen war, als ich 2000 wieder nach Greifswald kam. Da spielten die ab und zu mal bei irgendwelchen Studentenveranstaltungen und das war ziemlich cool.
1: Ja, wenn man mal Arne Tank redet, da redet man automatisch über die Deine Hagen Band, wo er auch mitspielt. Unterstützer von Schandmaul, wo er ein bisschen mit der Promotion mitmacht und auch die letzte große Band hier, Eva und die Einwegflaschen.
0: Die habe ich nie gehört. Ich habe diese immer auf Plakaten gesehen.
1: Konzert im Hermanns gemacht, mit denen. Ja, also Anne hat auch eine lange Historie von Bands hier in Greifswald, obwohl er auch kein Greifswalder ist. Er kommt aus Schleswig-Holstein. Ist auch ein externer Sui. Ich komme aus Bayern. Ne? Und auch Alfons ist kein Greifswalder. Kommt aus NRW, glaube ich. Ja. Und so haben halt wir hier eine Band gegründet, weil wir einfach hier leben und Musik hochleben lassen wollen.
0: Ja, ich meine, Akim, die haben damals Mitte der 80er angefangen. Da spielten die immer mal im echten Club 9 in der Beimler Straße im Studentenwohnheim im Keller, spielten die regelmäßig. Damals noch so in Nachfolge von Crosby, Stills, Nash & Young und ähnlichen akustischen Geschichten, viel James Taylor und ähnliche Singer-Songwriter gespielt. Und dann mit Lousy Lovers, dann ging es dann mehr in die rockigere Richtung rein. Und John Helmer war eine Band, die haben nur Songs von John Cougar Mellencamp gespielt. Hatten eine großartige Sängerin.
1: Ja.
0: Die hab ich einmal gehört, damals noch im Roxy. Das war in Steinbecker Straße eine Kellerkneipe, die regelmäßig Live-Musik gemacht hat. Genau. Okay, hören wir uns doch mal was von den Baltic Blues Boys an. Ja. Ich habe jetzt hier als erstes Learning to Fly. Von wem ist diese Nummer?
1: Ja, das ist die Nummer von den Traveling Wilburys und untermalt so ein bisschen die Breitbandigkeit, die wir mit unserer Musik haben. Wir sind also keine strenge Bluesband, sondern eine Band, ich schreibe in meinem Artikel, eine Musik, die so weit ist wie das Peri-Delta und so heiß ist wie der Strand an der Ostsee. Also eine breite Bandbreite von Rocksongs der 50er, 60er, 70er Jahren. Motto ist, wir spielen, was Spaß macht. Und da ist zum Beispiel eben Learning to Fly mit dabei.
0: Genau, das ist aber dann schon spät 80er.
1: Ja.
0: Alles klar.

0: Learning to Fly, eine wunderschöne Nummer von den Traveling Wilburys hier von den Baltic Blues Boys. Kommt da, wenn ihr die live spielt, kommt dann auch ein bisschen mehrstimmiger Harmoniegesang dazu?
1: Ja, das war alles die erste Aufnahme, die wir gemacht haben. Da ist vielleicht meine Stimme ein bisschen untergegangen, aber in der Tat ist der Refrain natürlich mehrstimmig. Damit es voller klingt und das unterstützt.
0: Ja, das sind ja wirklich wunderschöne Songs, die die Wilburys da geschrieben haben. Es gibt heute kaum noch Bands, die sowas hinkriegen.
1: Sei denn, sie heißen Jayhawks.
0: Ja, gut. Das ist richtig. Die sind aber auch schon 40 Jahre bei der Sache. Ja. Okay. Also wie gesagt, am 1. Oktober geht die Serie los mit dem Hummingbirds Trio, die machen irgendwo, was war das, Stones Cover oder sowas?
1: Stones Cover, Akustik Blues, also die ganze Geschichte ein bisschen akustischer aufgezogen. Deswegen werden sie wahrscheinlich auch neu zu ohne Equipment kommen, wenn es der Saal zulässt, weil sie eben sehr akustisch spielen und dann sie eben so Stones Cover Songs mit dabei sind bei denen. Dann am 5. November spielen wir dann die Baltic Blues Boys. Heute geht es am 3. Dezember, ich bete jetzt gerade mal das Programm rund, am 3. Dezember eben mit No Elevator Music, auch eine Greifswälder Band, wo viele Greifswälder Musiker dabei sind, da sind wir dann mehr auf der Rockseite. 7. Januar, Dani Hagen Band, eine Deutsch-Rockband, deutsche Texte, ostdeutsche Lieder, das ist die Domäne von Dani Hagen Band. 4. Februar, wir wieder an der Reihe, Baltic Blues Boys. Am 4. März dann Devil's Brew, das ist eben der Olaf Lenke mit dem Marco Jovanovic, der aus Berlin kommt und der Olaf aus München. Und wir schließen die ganze Serie dann eben am 1. April ab, das ist kein Scherz, sondern das sind die Baltic Blues Boys, die dann diese Winterserie mal abschließen und dann wollen wir mal ein Resümee machen und schauen, was da unterm Strich dabei rausgekommen ist, ob das prinzipiell akzeptiert wird, ob die Leute Live-Musik hören wollen. Wir machen das Ganze ein bisschen einfach. Wir nehmen erstmal keinen Eintritt. Wir lassen allerdings den Hut rumgehen. Und jetzt zitiere ich mal einen Münchner Kneipenbetreiber. Herrschaften, jetzt geht der Hut rum, ihr kennt mich. Es soll nicht klimpern, es muss rascheln.
0: Ja, gut.
1: Und da hat sich natürlich keiner mehr getraut, Münzen rein. Nee, also es geht der Hut drum. Wir wollen es den Leuten ein bisschen einfach machen und hoffen, dass der Hut dann aber auch gut bestückt sein wird.
0: Und ihr strengt euch an, dass er ein paar CDs mitbringt.
1: Ob wir schon CDs mit dabei haben, kann ich nicht versprechen, weil das ist Mordsarbeit. Man muss erstens die ganze Sache aufnehmen. Man muss natürlich optimal abmischen. Dann muss man ein CD-Cover machen. Ich habe jetzt im Vorfeld dieser Serie schon gesehen, wie viel Arbeit das ist, eine Serie aufzulegen. Eine CD ist kaum weniger Arbeit. Ich habe schon zwei CDs gemacht mit Bruno Blues Band. Es ist eine Mordsarbeit, bis so eine CD mal auf dem Tisch liegt und verkauft wird. Ist ein Ziel.
0: Ja, nee, ist richtig, aber. Aber jemand wie Herr Jovanovic oder sowas, der hat, glaube ich, schon in seinem Leben einiges aufgenommen und solche Sachen. Und es gibt in Greifswald keine Plattenläden mehr, die so eine gute Musik haben.
1: Deswegen kommt es auf die Live-Konzerte und dann haben wir vielleicht CDs dabei.
0: Ja, und wie gesagt, Angebot von mir und vom Sender allgemein, wenn Musiker was gerne im Radio laufen, wir können das live mitschneiden. Wir müssen es rechtzeitig vorher wissen, dass ich einen Techniker rankriegen kann, der sich drum kümmert. Und wir können auch dann noch ein Interview nach dem Konzert oder vor dem Konzert aufnehmen, was dann hier in der Sendung laufen kann. Also da, ich bin Fan von Live-Musik und bin froh, wenn wieder was anfängt. Und wenn irgendwie klappt, bin ich gerne bereit, da was mitzumachen.
1: Ja. Weil das Angebot hast du mir heute auch unterbreitet. Ich finde das fantastisch, dass man sowas verbinden kann. Ich finde es immer gut, wenn man verschiedene Sachen verbinden kann, was Kultur betrifft. Ne? Und ein Interview zu machen, eine Sendung zu machen und ein Konzert zu machen, ist fantastisch. Ich denke, dass die eine oder andere Band, die hier spielen wird, von der Größenordnung her, also von der Instrumentierung durchaus mal sowas anzetteln könnte.
0: Naja, von Studio-Sessions ganz zu schweigen, aber da muss man sich dann schon im akustischen Instrumentarium Hauptsache bewegen. Da ist dann jetzt harter Bluesrock nicht ganz so, beziehungsweise kann man wahrscheinlich tun, aber dann sitze ich lieber draußen, sonst haut es mir die Ohrwurscheln weg.
1: Jein. Die Lautstärke ist ja vom Volumen Potentiometer bestimmt. Also man kann auch leise spielen, man kann auch Rock leise spielen. Das
0: ja,
1: haben wir jetzt oft genug praktiziert. Man kann Rock auch akustisch spielen. Ich habe mit Arne die ersten Konzerte akustisch gemacht. ZZ-Top-Stücke akustisch. Es geht, ja. Also man kann das schon ein bisschen mal in Angriff nehmen.
0: Mit dem Kontrabass und einer Gitarre?
1: Also Gitarre auf alle Fälle, das haben wir gemacht. Arne hat damals seinen Elektrobass gespielt. Mal gucken, ob er einen akustischen Bass auch hat. Also man kann Rockmusik auch wirklich akustisch spielen. Und es gibt genügend Bands, auch hier in Greifswald, Plan B zum Beispiel, die beweisen, dass es geht. Man muss es nicht hart und laut spielen.
0: Okay, Plan B kenne ich noch gar nicht. Nee, alles klar. Spielen wir noch eine Nummer von den Baltic Blues Boys. Welche von beiden willst du noch?
1: Ja, Lay Down Sally ist eine schöne Nummer. Die ist dann schon wieder mehr Richtung Blues, Bluesrock von Al Clapton.
0: Ja.
1: Eine Nummer, wo es darum geht, dass man seine Sally ein bisschen knien muss und überzeugen muss.
0: Alles klar, nehmen wir doch.
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0: Ja, das. Entschuldigung, ich hatte vergessen, das Autoplay rauszunehmen. Das war die Nummer, die nannte sich Chicago Cowboy und stammt von dem Chicagoer Gitarristen, Multiinstrumentalisten Jeremiah Rodgers. Seine Begleitband, klassisches Trio, nennt sich Dirty Church. Church allerdings nicht mit U, sondern mit V geschrieben. Bisschen Nerd. Aber das kommt dann so vor, das gibt also auch junge Blues-Gitarristen. Der Mann ist 95 geboren. Also fällt noch unter jung.
1: Nicht mehr jugendlich, aber jung.
0: Ja, genau so. Wie gesagt, er hat jetzt bei Delmark Records sein Labeldebüt rausgebracht. Und das nennt sich auch Chicago Cowboy. Für mich eine angenehme Entdeckung. Also Delmark Records ist ja nun eins der langlebigsten Blues-Label, die es zurzeit noch gibt. Und die haben es inzwischen wieder drauf, auch junge Musiker zu entdecken. Das macht richtig Spaß. Die eine Zeit lang haben sie so hauptsächlich ihren Katalog seit den 50er Jahren verwaltet, zwischen Blues und Jazz. Aber jetzt kommen auch wieder neue Sachen raus. Ich glaube, für die Leute, die Gitarre spielen, spiele ich noch eine Nummer. Das ist mal eine der wenigen Coverversionen, die auf diesem Album drauf ist. Leave My Little Girl Alone ist tatsächlich eine Nummer, die von Buddy Guy stammt.

Wer war you? 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Hieß diese Nummer am Piano und der Hammond-Orgel Anthony Geraci, und es findet sich auf seinem aktuellen Solo-Album, das in 3 Tagen erscheinen wird bei Delmark Records. Wir sind wieder in der Chicago Blues-Szene, allerdings diesmal eher im Bereich zwischen Blues der souligen Richtung und ein bisschen Jazz und ähnlichen Sachen. Anthony Geraci ist ein fantastischer Pianist, Keyboarder, und er hat sich eine Menge Leute eingeladen, und die Sängerin jetzt zum Beispiel Cheryl Youngblood, die findet sich irgendwo auch mit Soloaufnahmen in meinem Archiv, und unbedingt mal reinhörenswert. Ich weiß nicht mehr, ob Delmark Records noch einen Europa-Vertrieb hat, ob man die über JPC bestellt bekommt. Früher waren sie im Vertrieb von Inakustik mit dabei. Auch wie Alligator Records und ähnliches. Aber ich habe keine Ahnung, ob diese Vertriebssachen heutzutage noch funktionieren oder ob man das wirklich alles nur noch bestellen kann, ohne reinzuhören. Vorneweg. Ich habe noch eine Nummer rausgesucht, und ich weiß, Mario mag Frauen, die singen nicht so richtig, außer wenn es Susan Tedeschi ist. Aber jetzt muss er durch. Bei mir kommen immer wieder Frauen vor. Die nächste Nummer, Even a Fool's Right Once in a While, also wörtlich übersetzt, auch ein Blödmann hat manchmal recht, oder blindes Huhn und den Korn oder sowas.

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Wir haben zu wenig maritime Songs bislang gespielt. Wenn schon Baltic Blues Boys absolut nicht baltisch klingen. Das war jetzt durchaus etwas Musik, wo man auch gepflegt zu segeln kann. Nova Scotia Bound von dem Singer-Songwriter David Koller, der ein paar Jahrzehnte lang ein Kapitän von einem Schoner war, bis er das Ding verkaufen musste. Und jetzt hat er ein Album rausgebracht, weil er festgestellt hat, wenn er irgendwo auftauchte mit seinem Segelboot, die Leute wollten alle maritime Musik hören. Jetzt hat er eine Sammlung gemacht von seinen ganzen Segelliedern. Und Nova Scotia Bound klingt nun ein bisschen klassisch Shanty-mäßig. Aber die nächste Nummer, die bringt dann einen gehörigen Humor mit.

0: Okay, das sind wir wieder bei den Frauen im Blues. Das war aus Dänemark. Aus Dänemark die Camilla Lindström Blues Band. Auch eine Band, die ich bislang noch nicht kannte, aber wenn ich irgendwo lese Dänemark und Blues, dann weiß ich, da muss man reinhören. Die haben eine gute Blueskultur. Da kommen auch Bluesmusiker öfters mal in die Hitparaden, weil es da wirklich gute Songschreiber auch gibt.
1: Ich muss ja hier mal eine Lanze für dich brechen, für deine Sendung. Wir haben uns ja lange nicht gesehen, weil wir einfach 950 Kilometer getrennt waren. Aber als ich letztens deine Sendung gehört habe, war ich so begeistert, weil du so viele Songs präsentiert hast, die bei uns von der Band her nicht bekannt sind, die aber modern und total cool sind. Also das fand ich wirklich klasse, was du da alles ausgraben kannst, was nichts Altes, nichts Traditionelles ist, sondern wirklich neue Musik. Finde ich wirklich fantastisch.
0: Ich werde wahrscheinlich irgendwann, wenn wieder mal jemand gestorben ist, wieder mal Special in der Geschichte machen müssen, aber ich freue mich jedes Mal, wenn ich gute neue Platten entdecke egal aus welchem Land, egal ob das nun reine 12-Takte-Lehre ist oder nicht, Crossroad Café, es geht um die Kreuzung, da wo sich Sachen begegnen und da passiert immer das Interessanteste an der Musik. Also jedenfalls wieder eine Neuentdeckung, Camilla Lindström Blues Band. Ich habe keine Ahnung, wie lange die schon auf der Szene ist. Ich kann kein Dänisch, kein bisschen und habe keine englische Homepage gefunden. Aber das Album ist wirklich ziemlich gut. Also
1: dann holen wir sie doch einfach mal rüber. Die musst du nur im Schiff rüberfahren.
0: Also auf jeden Fall gibt es in Dänemark eine gute staatliche Kulturexportförderung. Da könnte man zumindest die Fahrtkosten kriegen oder sowas. Und man sollte auch mal wieder Mike Anderson einladen. Der hat ja auch schon in Greifswald gespielt, auf dem Weg vom Blues Festival in Dresden zurück in die dänische Heimat. Ein Sonntagabend hier im Waldensteinkeller gespielt. Großartig, der Mann.
1: War das das U52 Festival?
0: Das war eins der letzten, wo es das, glaube ich, noch gab. Inzwischen ist es, glaube ich, nicht mehr vorhanden. Also,
1: ich habe da mal gespielt mit Peter Schmidt auch.
0: Ah ja.
1: Und noch ein paar Bluesern. Cooles Festival. Schade, dass es sowas nicht mehr gibt.
0: Ja, leider. Also ich habe zu U52-Zeiten war ich nicht mehr da. Ich war in den 90ern, als sie noch in der Mensa da hinterm Hauptbahnhof gespielt haben. Und da waren auch großartige Sachen dabei. Bis auf der Hauptakt des Abends, die waren nur besoffen und viel zu laut. Das war das dritte Ohr.
1: Ja.
0: Und
1: eure Musik.
0: Da konnte ich nicht verstehen, weshalb die alle deswegen gekommen sind. Ich bin dann wieder mit meinem Kumpel ins Auto gestiegen, musste ja eh am nächsten Morgen auf der Kanzel stehen.
1: Nee, Alkohol auf der Bühne ist gar keine gute Sache. Es gibt genügend Musiker, die man als schlechtes Beispiel heranziehen kann. Also auch, bin ich der Meinung, man kann es da gar nicht genießen als Musiker, wenn man da komplett high ist. Also ich kann es nicht nachvollziehen.
0: Das dritte Ohr, das ist sowieso ein Phänomen, was ich als geborener Ostdeutscher nie verstanden habe. Weshalb die immer so hochgejubelt wurden als deutschsprachige Blueser. Da gab es im Osten bessere Leute. Musikalisch interessanter wie Engerling oder sowas. Hast du die mal live gehört?
1: Nein, leider nicht.
0: Schade.
1: Wir haben damals, ganz ehrlich gesagt, bis vor der Wende von DDR-Musik fast gar nichts mitbekommen. Ja. Also, und deswegen kam diese Musik auf den Schlag auf uns zu, also ab der Wende. Und dann war es einfach zu viel und teilweise auch abgelaufen. Aber vor der Wende hat man fast gar nichts mitbekommen.
0: Da sind aber in den Bluesern auch die wenigsten irgendwie ins Ausland gekommen, weil die immer als Oppositionelle verschrien waren. Ja. Und nach der Wende hat Engerling noch zwei oder drei gute Platten gemacht und seitdem sind sie nur noch am Erbe verwalten. Und das macht keinen Spaß mehr. Und eine Zeit lang sind sie viel durch den Westen getourt als Begleitband von Mitch Ryder. Aber wie gesagt, Ich habe dem Bodak mal gesagt, er solle nicht so faul sein, endlich mal ein neues Album machen. Denn der Mann, der kann Songs schreiben, die Gegenwart auf den Punkt bringen. Ja. Aber ansonsten musste wirklich sehen, Gott, was kam denn nach der Wende auf die Westdeutschen zu? Das war die Zeit, wo die Prinzen angefangen haben. Kurze Zeit später kam dann Keimzeit in die Hitparade, die allerdings unbestrittenermaßen zu der Zeit eine der besten deutschen Livebands waren, also die ich je gesehen habe.
1: Ich hatte keine Gelegenheit, sie zu hören und zu sehen. Mhm. Ich habe gesagt, diese Musik ging Jahrzehnte an uns vorbei.
0: Mhm. Ja, die sind im Osten auch erst so 88, 89 sind sie mir zuerst einmal begegnet. Mhm. Und die haben damals haben sie wirklich fast jedes Jahr in Greifswald gespielt und am besten war mal, da haben sie am Geokeller hinten auf dem Innenhof gespielt von der Uni. Und ab um 10 kamen die umliegenden Professoren Witwen und haben sich bei der Polizei beschwert, dass es zu laut wäre. Und dann haben die gesagt, kommt mal näher an die Bühne ran, wir drehen den Ton ein bisschen runter und dann haben die noch eine ganze Stunde mit reduzierter Lautstärke nur noch Filmmusiken von Ennio Morricone gespielt. Absolut großartig.
1: Gut.
0: Das musst du erstmal drauf haben. Genau. Also gut. Wir kamen aber von der Camilla Lindström Blues Band und da habe ich noch eine Nummer rausgesucht: Love Me Like a Man.

0: Mann, Mann, Mann. Irgendwann lerne ich das nochmal mit diesem kaputten Mikroregler. Tennessee Whiskey, das waren nochmal die Baltic Blues Boys. Von wem stammt diese Nummer eigentlich?
1: Oh Gott. Chris Stapleton. Nein, Chris Stapleton hat sie interpretiert. Stammen tut sie von Dean Dillon und Linda Hargrove, wer immer die beiden sind. Wo wir uns orientiert haben, war eben diese Chris Stapleton-Nummer. Wobei wir sie natürlich sehr reduziert haben, um sie intensiver zu machen. Aber wir kennen sie eigentlich nur von Chris Stapleton.
0: Das muss ich mir mal live dann anhören, wenn du es dann richtig mit einer Lap-Steel spielst. Das
1: kannst du dir gerne anhören. Ja.
0: Genau.
1: Also hier geht es nicht, weil wir uns vorhin gerade unterhalten haben, um also pures Saufen. Es geht um die Weichheit des Whiskys. Sie hatten selber Gelegenheit in Edinburgh, Whisky zu probieren. Und das ist also kein Getränk, was man zum Saufen nutzt, sondern wirklich zum Genießen.
0: Sag das mal den Leuten in den Staaten, die da Mais für verwenden und das Ding dann Whisky nennen. Ich habe in meinem Leben erst einen Bourbon getrunken, den man nicht bloß zum Abbeizen nehmen konnte. Aber da hatte ich der Kneiper, der war so ein bisschen Freak, was ausgefallene Whisky-Sorten betraf. Das war das Einzige, den ich da ernst nehmen konnte. Aber ansonsten bin ich nämlich ein absoluter Malt-Whisky-Trinker, wenn ich überhaupt Whisky trinke.
1: Also geht es wirklich um die Weichheit des Getränks.
0: Ja, ja.
1: Und dass man das übertragen kann auf menschliche Weichheit, auf Gefühle und so weiter.
0: Ja, ja, das kann, muss man sehen, dass es nicht zu schmalzig wird. Okay, kommen wir zu einer anderen, wiederum Neuentdeckung, und jetzt sind wir wieder bei Frauen gelandet. Jodie K. Victor heißt die Sängerin, kommt wohl offensichtlich aus der kalifornischen Szene, so in San Francisco rum, und hat irgendwie so die ältere Generation an kalifornischen Blues-Gitarristen und ähnlichen Leuten, die sich versammelt. Fangen wir mal mit einer Coverversion an.

0: Wir waren jetzt hier, während das Lied lief, am Überlegen, von wem das Original stammt. Mir fiel als erstes ein die klassischen Animals mit Eric Burdon noch, aber da musste ich doch mal googeln. Die erste Aufnahme von Don't Let Me Be Misunderstood stammt tatsächlich von Nina Simone aus dem Jahre 64. Hier zu hören Jody K. Victor aus Kalifornien, das Album heißt Soul Patrol und ist auch jetzt gerade frisch erschienen und im deutschen Plattenhandel wohl eher nicht. Man kriegt es wahrscheinlich irgendwie in irgendwelchen Downloadportalen zu finden. Ich habe noch eine Nummer rausgesucht, weil ich die gute Frau interessant genug finde. Das nennt sich Child's Play, Jody K. Victor. Und danach, kommen wir dann schon langsam zum Ende der Sendung. Danach habe ich noch was von Marius Aufnahmen mitgebracht, die er hat von Olaf Lenke. Seine Interpretation von Still Haven't Found What I'm Looking For von U2. Bin ich schon sehr gespannt drauf.
1: Das ist absolut eigentlich keine Bluesvorlage, ne?
0: Nee, es ist aber eins von den Liedern, die zur Geschichte gehören, die nicht totzukriegen sind. Und die allen möglichen Leuten Anlass geben, ihre eigenen Versionen dazu zu finden. Und wenn man merkt, worauf es dem Musiker dann ankommt, dann bin ich Fan von gut gemachten Coverversionen. Solange man wirklich dann seine eigene Nummer draus macht und nicht bloß nachspielt, was alle schon nachgespielt haben. Das, genau. Und ganz zum Schluss noch was von einem Neffen von Eric Clapton, Will Jones, den habe ich, als seine ersten Aufnahmen rauskamen, das war so die Zeit, wo ich angefangen habe mit dieser Sendung, der hat ein neues Album rausgebracht, ich glaube, es ist erst sein sechstes in ungefähr 15, 20 Jahre oder sowas, wo ich ihn mal das erste Mal gespielt habe. Worrying You Off My Mind ist das noch. Vielen Dank nochmal, Mario, dass du gekommen bist. Wir sehen uns hoffentlich am 1. Oktober, so Gott will, und wir leben. Und wir hören uns hier wieder heute in 2 Wochen zwischen 20 und 22 Uhr wie immer mit einer neuen Ausgabe des Blues, des Crossroad Café. Dann unter anderem, worauf ich mich schon sehr freue, mit dem neuen Album von Poca Lafarge. Wer die Sendung aufmerksam verfolgt, weiß, dass ich den auch schon seit Jahren verfolge und ihn für einen der besten, witzigsten Songwriter zwischen Blues, Bluesrock und Country halte. Der hat eine neue Nummer rausgebracht, wieder ein Album zur Zeit. Geht es um das Geld für die Miete, wie man das reinbekommen kann. Da bin ich schon, muss ich noch 1, 2, 3 Mal durchhören und dann suche ich die schönsten Lieder raus, dann haben wir wieder was zu finden und auch, was ich nächstes Mal spielen werde, mehr aus der jazzigen Richtung, das Ezra Collective aus London, die auch ein neues Album gemacht haben. Das ist das, worauf mich Kumpel gebracht hat, der ständig nach Hamburg zum Jazzfestival fährt und dann sagt, okay, die Band musst du dir anhören. Das stimmte. Also jetzt Child's Play, Jody K. Victor. Und Olaf Lenke und Will Johns. Ich sage tschüss, bye bye, auf Wiederhören. Euer Raimund Nitsche, Mario Wollinger und wie gesagt, bis in 2 Wochen. Tschüss, ja. Bye bye.

0: Hallo, hallo, hallo. Hallo, hallo, hallo.
1: Hallo, hallo.
0: Hallo. Herzlich willkommen hier beim Griff in die Plattenkiste, Dienstagabend, der 13. Juni. Sind wir wieder da, nach 2 Wochen Pause.
1: Warum eigentlich 2 Wochen?
0: Ja.
1: Stimmt, letztes Mal war ich in Berlin
0: So,
1: und
0: ich wollte.
1: davor hatten wir keine Zeit.
0: Da warst
1: Ja.
0: du auch nicht da.
1: Ja, stimmt, da war ich auch nicht. Ich war beide Male in Berlin.
0: Ja.
1: Weil ich war doch auf dem Ghost-Konzert.
0: Ja.
1: Wie war das eigentlich? Mega
0: Übrigens,
1: gut. Es hat richtig gut mir gefallen, ja.
0: deswegen lief auch letzte Woche Ghost. Als
1: Wirklich?
0: Wiederholung, ja klar.
1: Hä, voll gut.
0: Ja.
1: Auf dich ist Verlass,
0: Ja, habe
1: Paul.
0: ich mir so gedacht, lief Ghost. Ja. Aber wir sind wieder bereit in der heißen Phase des Sommers. Jetzt kommen wir natürlich mit unseren geilen Sommer-Feeling-Sounds oder auch nicht. Aber wir starten einfach mal wieder unsere gute. Weil wir müssen schon gleich ankündigen. Nächste Woche wissen wir noch gar nicht. Eventuell können wir schon mal ankündigen. Kommt vielleicht eine Überraschung von Jesse oder.
1: Nee,
0: Ja,
1: nächste Woche nicht. Nächste Woche sind wir auch nicht da.
0: weiß man nicht. Jesse hat ja gesagt, eventuell,
1: Ach
0: möglicherweise.
1: so, macht Jessie vielleicht alleine.
0: Unter Umständen passiert hier was. Vielleicht etwas Überraschendes, das wissen wir nicht. Aber ihr werdet das hören oder ihr werdet eine Wiederholung hören. Aber darum geht es heute nicht. Heute geht es um Hollywood Undead. Ja.
1: Ist Paul wieder ein Fangirl?
0: Eventuell möglicherweise.
1: Mhm.
0: Nee, also.

0: Variante noch mal rausgebracht haben, wo ich auch sofort zugeschlagen habe bei der Vinyl, weil die sind in Europa echt schwer zu kriegen. Also ältere Alben und so, die kriegt man gar nicht so gut, so krass her. Was ihr hört, ist vielleicht der Rettungshubschrauber, wenn ihr gerade zuhört. Ein häufigeres Geräusch.
1: In Greifswald.
0: Also Crossover, sie machen also New Metal, Rap Rock, Alternative Rock.
1: Eine Menge.
0: Gönn, also ist halt auch eine relativ große, sind groß und sind sehr sozialkritisch und gesellschaftskritisch, was das anbelangt. Also die Texte klingen zwar immer sehr schön und manchmal farbenfroh, aber der Inhalt ist dann, haut einen doch schon mal ordentlich in die Fresse. Gibt es auch einen Song, der sehr wahrscheinlich der bestgeeignete Song für, wer nicht richtig zuhört, denkt, das wäre ein absoluter Feelgood-Song, dann ist er eigentlich das nicht. Aber darum geht es gerade nicht. Es geht ja um das neue Album. Deswegen geht es später noch ein bisschen mehr um die Band. Und wir starten einfach weiter. Ich gehe auch einfach ein bisschen mal die Reihe durch, weil eigentlich sind die ganzen Songs, kommen noch später dazu, das wievielte Album das ist und sowas alles. Aber die sind da doch schon wieder sehr locker, fluffig, ziemlich geil. Jetzt kommt World War Me. 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

0: Bonjour.
1: Ja.
0: Immer noch Hollywood on Dead, immer noch der Griff in die Plattenkiste. Immer noch mit Paul, Mara und der Jesse.
2: Ja. Haben wir uns heute überhaupt vorgestellt?
0: Nee, heute sind wir total wild eingestiegen, aber ich habe nicht aufgepasst und bin noch gerade im Wohnungsfieber und Paul ist gerade einfach nur auf Wolke 7 wegen Hollywood on Dead. Also von daher haben wir echt salopp gestartet.
2: Ich bin müde.
0: Du bist müde? Siehst du?

0: Außerdem sind alle drei
1: außerdem
0: raus.
1: Hat das zum ersten Song gepasst, wegen Chaos. Ja. Hollywood Undead, das ist übrigens das 1, 2, 3, 4, 5, 6, 7. Album. Also.
0: Das 7. und die gibt es seit 2005.
1: Ja, das 7. Album.
2: Die sind schon gut produktiv.
1: Ja. Die hatten hier vor, also das kam 2022 raus. 2020 hatten sie so ein Doppelalbum, New Empire Volume 1 und Volume 2. Die waren nicht ganz so Bombe, die kamen nicht ganz so gut an. Merkt man auch, dass die überall noch als Vinyl erhältlich sind. Haben aber einige Perlen drauf. Aber die anderen Songs, ihr Debütalbum Swan Songs 2008, 2011 American Tragedy, was vielleicht sogar eines der Top-Alben von ihnen ist. Ja, ist sogar, ich glaube, das einzige, was Gold hat in den USA. Wurde sogar gar nicht in den, also die ersten drei Alben wurden auch gar nicht in Europa veröffentlicht, außer in den UK. Also Deutschland, Österreich, Schweiz, da wurden sie gar nicht veröffentlicht. Deswegen gibt es keine Platten von denen. Aber auch von den anderen, Day of the Dead und Five oder We als Album 5. Alles fantastische Alben, fantastische Songs, die überall drauf sind. Und ich würde gar nicht, sehr wahrscheinlich gibt es einige, die sagen, das ist das beste Album, das ist das beste Album. Aber würde ich gar nicht so sagen, dass es da ein besseres Album gibt. Alle Songs, da gibt es überall richtig geile Perlen. Wenn du die zusammenmixen würdest, hättest du was richtig Cooles. Ja. So viel dazu. Coole Kombi übrigens. Können alle, bis auf einen, wenn man die sieht, mal live sieht, die wechseln ihre Instrumente immer durch. Also jeder von ihnen singt oder rappt und spielt zeitgleich ein Instrument. Und wenn je nach Song das passt, wechseln die durch. Dann spielt halt einer nur oder macht dann halt nur Refrain-Gesang. Die Band übrigens besteht aus, und die haben alle auch coole Namen. Aktuell, ich lasse mir die ehemaligen Mitglieder, aber die aktuelle Besetzung ist unter anderem Danny Murillo im Gesang, Bass und Rhythmusgitarre. Dann haben wir noch Joel G-Dog Decker, der macht Rap, Bass, Keyboard. Dann haben wir den Rap und Bass, das ist George Johnny Three Tears Reagan. Und dann haben wir noch Rap, Gesang und Rhythmusgitarre ist Jordan Charlie C. und Terrell. Und nur Rap macht Dylan Funnyman Alvarez.
0: Also können die meistens mindestens zwei Sachen.
1: Ja, und die wechseln sich irgendwie ab. Das ist live auch ziemlich cool, wenn man das sieht, weil du siehst halt, wie die halt immer switchen. Je nachdem, wer gerade primär im Song was macht, der spielt auch dann gerade kein Instrument. Ja, so viel zu dieser Sache. Komm, wir können ja natürlich noch eventuell bisschen über die Hintergrundgeschichte erzählen, wann die sich gegründet, also wie die sich gegründet haben. Übrigens stieg das bei denen mit MySpace. Wer kennt noch MySpace von euch?
0: Ja, Mann. Damals.
1: Damals noch.
0: Damals, als alle einen Seitenscheitel getragen haben und diese Eulenketten.
1: Ja, das ist.
0: Und alle MySpace hatten und dachten, das ist was ganz Großes, aber dann kam Facebook und hat das einfach umgebulldozert.
1: Ja, und Mara denkt sogar, was ist MySpace?
2: Ja, schon ein bisschen. Also so das mit den Eulenketten, das habe ich mitgekriegt, aber MySpace nicht mehr.
0: Ja, das ist so ein bisschen Social Media meets eigene Plattform oder eigene Website gewesen, aber nie so wirklich groß. Einige Stars waren da auch bei und das war was Internationales. Also man hatte eine Schüler- und StudiVZ und so, das war halt eher was Kleines, aber MySpace war groß.
1: Ja, und bei MySpace war es, glaube ich, das erste Mal, dass du auch mit KünstlerInnen, wenn die da waren, auch in Kontakt treten konntest. Also das war diese erste Möglichkeit vor Facebook und vor Twitter und Instagram, dass du da halt wirklich viel machen kannst.
0: Ja, das Witzige war ja, wie Twitter sich damals auf so ein Pitch-Lab irgendwie vorgestellt hat. Und zwar einfach nur, wir senden eine SMS raus an alle und die können dann alle lesen. Und das ist dann eine große Plattform. Und alle waren nur so, wow, wir verstehen es nicht. Und Facebook wurde, glaube ich, als erstes groß und Twitter kam so Twitter parallel, ist, aber langsamer.
1: Ja, Twitter ist lief nebenbei. Und du hast bei Facebook und bei Twitter eben so sehr wahrscheinlich wie bei Instagram immer die gleiche Geschichte. Irgendwann kommen die Boomer, übernehmen das. Mit den Boomern kommen dann meistens auch irgendwelche verschwörungsrechte Ecken. Das übernehmen die auch und das geht dann
0: und
1: immer
0: dann
1: mehr.
0: Sind schon die Gen Zs und Millennials schon lange abgewandert.
1: Aber da gibt es schon wieder andere Sachen und sowas alles. Ja, irgendwann kommen wir wieder zurück zu MySpace.
2: Ja, ich bin noch die Generation, die gar kein Facebook hatte. Also ich hatte auch nie Facebook und so in meinem Freundeskreis war das auch nie so.
0: Aber überleg mal.
2: Aktuell, wir sind gleich mit Instagram eingestiegen.
1: Kennst du ICQ?
2: Nein.
0: Das ist ja noch
1: das
0: vorher
1: ist
0: gewesen.
1: Das ist...
2: Oh, oh. Ja. Oh, oh.
0: Das ist super witzig,
2: so
0: eine Freundin.
1: Nee, das ist der Sound, wenn du Nachricht kriegst.
0: Das hat immer so ein technisches Piep-Piep gemacht. Und eine Freundin von mir hat diesen Ton als SMS-Klingelton. Und also wenn sie WhatsApp-Nachrichten oder so bekommt. Und ich saß neben ihr im Café und meinte nur so, Alter, das wirft mich jetzt gerade so 15 Lebensjahre zurück.
1: Ey, ICQ war damals richtig, war das quasi, was heute Instagram und Twitter und WhatsApp, also bevor WhatsApp existierte, weil ICQ halt das Dings to go, wenn du mit Leuten, die du irgendwo kennengelernt hast, Kontakt halten würdest, kostenlos. Also ich weiß, dass ich durch mit vielen Rettungsschwimmern und so ein Kram, die dann nach der Saison weg waren, immer mit denen über ICQ eine Zeit lang Kontakt hatte. Da gab es auch kein WhatsApp. Und dann musst du halt dich zwar abends treffen und dann...
2: Lass mich raten, du hast dich Bademeister Paul genannt.
1: Nee.
2: Echt nicht?
1: Nee.
2: Nee, Paul Bademeister.
1: Ja. Aber mittlerweile bin ich ja da auch drüber. Mittlerweile heiße ich ja
0: Musik.
1: Barks. Aber wir machen Musik. Room Alive, das ist doch gut, oder? Wir werden sehen, wie der Song klingt so negativ, aber die Melodie wird so positiv. Passt auf.

0: Ja, sieht der Room My Life aber schön mit voller Energie.
1: Ja, den Song fand ich auch gut.
0: Ja, der ist auch sehr gut. Ist auch sehr gut.
1: Ja.
0: Ja, ich habe übrigens schon gemerkt, ich werde schon mal einen Song wieder überspringen.
1: Welchen Song?
0: Welche?
1: Oder warum?
0: Weil ich weiß, dass da, dass ich einen besseren habe. deswegen, wir machen einfach mal gleich weiter mit Musik.
1: Ja, würdest du gerne mitmachen.
0: Einfach weitermachen. Nach Rumor Life machen wir jetzt Go to War. die sind alle super cool, die Songs. Aber auch sehr deep. Aber
1: passen auch gut zusammen, die Titel der Namen.
0: Das ist sowieso.
1: Die Titel der Namen.
0: Die Titel der Namen.
1: Das ist, was ich meine.
0: Genau, die Titel der Songs. Go to War.

0: Ja, nee, machen wir nicht.
1: Die Songs sind echt kurz, ne?
0: Nicht alle. Manche sind lang, aber die sind, haben halt alle immer gewisse Energien und das.
1: Dann, wenn die vorbei ist, ist der Song auch vorbei.
0: Das Album Hotel California ist auch natürlich ein kleiner, entweder ein kleiner Seitenhieb oder ein kleiner Hommage. Gibt auch das Album und einen Song, den viele kennen. Aber das Album hört sich auch, lässt sich auch gut runterhören. Also man macht es an und dann ist es irgendwann weg. Also ich merke es auch, wenn ich die Platte auflege, dann geht das relativ fix und merkst, wie dass du schnell. Also der hat einen guten Flow und ein guten durchgängiges Ding. Ja, das Cover ist übrigens auch geil.
1: Kannst du beschreiben?
0: Also ihr könnt es auf unserer Instagram-Seite sehr wahrscheinlich auf unserer Instagram-Dings sehen. Aber, oder sehr wahrscheinlich in der Radio 98.1 Story und dann über uns klicken, das geht auch. Aber auf dem Bild seht ihr einfach die Skyline von L.A. Ich vermute einfach mal, das ist L.A.
1: Witzig wäre es, wenn es eine andere Stadt wäre.
0: Ja, es könnte natürlich aber auch, es ist irgendeine Stadt in Kalifornien. Also L.A., San Diego oder San Francisco, aber ich, wo dieses runde Gebäude, da oben ist das, glaube ich, bekannt in L.A. Ich glaube, das ist L.A. Da sitzt ein Junge vor, oder steht ein Junge vor, der hält ein Schild hoch, einfach Hotel California mit einer blutigen Nase. Und übrigens, wenn man es aufklappt.
1: Ja, und drüber steht Hollywood Undead.
0: Hast du auch das eigene. Das ist das Schild selber. Was ich am coolsten finde, weil das ist ja die Deluxe-Variante, da gibt es ja noch ein Bonus-CD, beziehungsweise Bonus-Vinyl. Und die konnten sie aber nur einseitig pressen. Und anstatt wie auf der anstatt die Rückseite leer zu lassen, haben sie ihr eigenes Logo
1: aufgedruckt.
0: Nochmal reingebrandet. Ziemlich, ziemlich cool. Oder auch die Hülle. Und jetzt das Logo ist ein Adler, der eine Handgranate, hält. Ja. So viel zu Hollywood Undead. Ich glaube, es gibt immer noch Leute, die Hollywood Undead nicht kennen. Das ist eigentlich immer wieder schön. Dabei sind die gar nicht so klein, muss man sagen. Die sind schon groß.
1: In den USA oder auch in Europa?
0: Auch in Europa. Die haben eine große Fanbase. Aber ich glaube, es gibt immer noch viele Leute, die ihn nicht kennen so sehr, weil sie halt nicht diese, sowas wirst du halt nie im Radio hören, außer du hörst Nischensender vielleicht, aber...
1: Außer du hörst uns.
0: Außer du hörst uns sowieso oder sehr wahrscheinlich sowas wie Radio Bob und ähnliche Sachen. Da
1: Radio 1.
0: Ja.
1: Ja, doch, bei Radio 1 kann ich mir vorstellen, dass sie das spielen.
0: Ja. Ja. Wir machen einfach mal weiter mit dem nächsten Song, der heißt Alone at the Top. Und da... wie üblich. Viel Spaß.

0: Hallo.
1: Ja, hallo.
0: Ich bin wieder aufgetaucht. Bin aus meinem Loch gekrabbelt.
1: Ja, wir hatten gerade 3 Songs. Jetzt waren wir gerade bei Alone at the Top.
0: Ja.
1: Der etwas...
0: Ich habe es aber von draußen gehört, also aus meinem Loch, ne?
1: Der etwas melodisch, ein melodischer. Ja. Ein sehr melodisches, das ist immer, das kann man sich merken, das ist immer Danny Morillo, der da...
0: Singt.
1: Und ich mag ihn auch sehr, der hat nämlich auch noch eine eigene, da könnt ihr auch gerne reinhören, der hat nämlich auch eine schöne Post-Hardcore-Band. Loreen Drive, die kriegt ja auch bei einigen Streaming-Dienstanbietern, zum Beispiel auch das mit dem grünen Emblem, könnt ihr da gucken. Da gibt es auch einige.
0: Diese?
1: Ja. Genau.
0: Weiß ich gar nicht, was für ein Emblem haben die? Keine Ahnung.
1: Aber da könnt ihr mal gucken, ich glaube, da sind die auch mit drin. Ziemlich cool. Also ich sage auch das.
0: Ernsthaft? Das ist jetzt die Pappe? Dieses Bild, das du bei Instagram reingestellt hast?
1: Nee, noch mehr Bilder habe ich reingestellt.
0: Ja, du hast ganz viele Bilder reingestellt, aber ich dachte jetzt gerade nur, okay, krass, also das ist das, die haben dieses Pub-Layout, ja?
1: Ja.
0: Krass, okay.
2: Okay, Jessie ist nicht begeistert.
1: Kannst du bitte mal die coole Spiegelung der Vinyl von der Rückseite, wo es eingraviert ist, begutachten?
0: Ja, das ist ganz großartig, das hast du mir auch schon gezeigt, Hasi.
1: Aber ja, aber das auf dem Bild mit der Spiegelung des Kopfhörers?
2: Mann, Jessie, würdige doch bitte seine Ästhetik, damit der Mann Ruhe gibt.
1: Ja, ich mache in der Zeit einfach den nächsten Song.
0: Ja, das ist auch wirklich sehr schön.
2: Das hast du richtig krass. Also ich als Kunststudentin, ne, ich kriege richtig Gänsehaut. Wir
0: machen da gleich eine Analyse drüber.
2: Ja.
0: Ne, Kunstgeschichte.
2: So, schreiben wir gleich eine Hausarbeit, eine Doktorarbeit, eine Bachelorarbeit, eine Diplomarbeit.
0: Der will uns sagen.
1: Ja, und jetzt geht's.
2: So viel Stuff einfach in dieser Spiegelung, was man rein interpretieren kann.
0: In deiner Darstellung dieses Albums.
2: Wir sind einfach maßlos begeistert. Wir wissen gar nicht, wohin.
0: Transkription dieser Sendung wird vorgenommen.
1: Apropos Spiegelung. Wenn man The Suicide Squad guckt, da gibt es eine super tolle Kampfszene, die ohne CGI in einem Helm gespiegelt ist. Würde ich nur mal sagen. Sieht ziemlich geil aus. Kleine Empfehlung. Gibt's uns bei Prime.
2: Am besten machst du jetzt einfach den neuen Song.
0: Nicer.
1: Ja, let's get dangerous. Oder im Deutschen heißt es gesagt, ja mal 2-1 Risiko. Aber let's get dangerous.

0: Wenn ich den Song höre, muss ich immer an Duck Queen Duck denken. Immer.
1: Immer.
0: Weil es immer Dangerous. Ich habe dann immer sofort, wenn das kommt, denke ich immer an Duck Queen Duck.
1: Aber es könnte auch einfach super von der Cartoon-Verfilmung oder von einem Cartoon einfach auch das Intro sein.
0: Ja, es könnte, falls Duckwing Duck, hier bitte an alle Leute, die gerade die neue Serie DuckTales gemacht haben, und da auch taucht ja auch Duckwing Duck auf, wenn sie da bitte mal eine extra Serie machen, fragt mal Hollywood Undead ab. Dann solltet ihr das als Intro-Song machen.
1: Einen oder, Fan hättet ihr.
0: Oder als Outro-Song. Nicht nur einen. Die neue DuckTales-Serie ist super geil. Hat auch nur 3 Staffeln. Serien,
1: ist das die Comic-Verfilmung, wo sie einen anderen Stil haben?
0: Ja, aber und der ist super geil.
1: Ich gucke gerade die neue Folge Rick and Morty. Ah, die neue Staffel.
0: Ja. Bin ich mal gespannt. Erzählst du bestimmt am Sonntag was dazu?
1: Ja. Werde ich tun.
0: Ja.
1: Was für ein Thema haben wir Sonntag? Ach, können wir danach lernen.
0: Kann sein, dass wir. Frage ich nachher nochmal, ja. Muss ich auch nochmal die Gruppe schreiben. Ja. Und dann Hollywood Undead war das ja. Machen wir einfach weiter.
1: Was ist für dich bisher das stärkste Album von denen? Ach, oder jetzt einfach nur Begeisterung, weil neues Album?
0: Nee, ich finde, also aufgrund, das ist wirklich so, es kommt sogar eher aufgrund von einem einzigen Song, der so viel rausreißt, kann ich nur ein Album erwähnen. Jetzt muss ich mal kurz gucken, ich brauche nur das Coverbild davon, damit ich weiß, von welchem Album das ist. Und dann ist es American Tragedy.
1: Wann kam das raus?
0: 2011. Da ist ein Song drauf.
1: Mhm.
0: Ach Leute, wisst ihr was? Ich hab den sogar hier.
1: Paul, willst du mal raten, wie alt ich 2011 war?
0: Weiß ich nicht. 5?
1: 11. Ja, wie kommst du auf 5?
0: Weiß ich nicht. Ich
1: sollte, Alter! Ich sollte, hallo, sie ist ein Jahrtausendwende-Kind.
0: Ich sollte raten.
1: Ja, naja. Du bist schlecht im Raten. Ja, okay, so. Wenn ich 2005 11 wäre, dann wäre ich ja jetzt, wäre ich dann schon mal volljährig? Nee, gerade so, ne?
0: Hä?
1: 2011.
0: 5?
1: Das ist nicht 6 Jahre.
0: 2005, 11 erst? Das war doch richtig.
1: 6 Jahre jünger, als ich jetzt wäre. Moment, jetzt muss ich rechnen, dann wäre ich 17.
0: Ja, siehst du, wäre es mit dem Abi. Oder kurz vorher. Aber wisst ihr, was ich jetzt mache? Ich wechsle, weil du hast ja gefragt, deswegen, warum. Das ist ein Song und ich liebe diesen Song.
1: Er liebt diesen Song.
0: Und ich werde ihn jetzt auch einfach mal spielen. Dieser Song, der jetzt gespielt wird, der taucht nicht auf dem Album Hotel California auf, sondern auf American Tragedy. Ist aber der Song, theoretisch könntet ihr sagen, ihr könnt ihn jetzt zweimal hören. Wenn ihr den jetzt so nebenbei hört, werdet ihr sehr wahrscheinlich denken, ach ja, der klingt ja ganz nett und der ist ganz fröhlich. Das ist der Song, wo ich sage, er klingt schön, er ist fröhlich, er hat wohl die Good Vibes im musikalischen Sinne überhaupt. Aber der Text ist das komplette Gegenteil. Und der Text ist so krass. Deswegen spiele ich den jetzt ab. Der heißt nämlich Bullet. Und ich liebe diesen Song.

0: Ja.
1: Ja.
0: Das war Bullet und ich erwähne das jetzt nicht umsonst. Wer Probleme hat, Selbstmordgedanken, anderweitig in depressiven Phasen abrutscht, sucht bitte Hilfe, nutzt eventuell sowas wie Telefonseelsorge oder die Nightline Greifswald. Damit ist nicht zu spaßen. Also, auch wenn der Song fröhlich klingt, der Inhalt ist
1: Nicht fröhlich.
0: nicht fröhlich. Und vielleicht damit auch umso wichtig, dass der Song haut da viel raus. Ja, ich muss mal gerade gucken, wie viel Zeit wir noch haben. Ich glaube, kann sein, dass ich jetzt ein bisschen, ja, ich muss ein bisschen umdudeln. Ich
1: Umdudeln.
0: muss jetzt mal ein bisschen umdudeln. Ich will noch ein paar Songs einmal, die ich auf jeden Fall haben will und die Not dann nochmal umschwingen. Hollywood Undead haben viele Songs mit Dead. Also
1: Überraschung.
0: sie haben einen Song, der heißt Undead. Sie haben einen Song Day of the Dead. sie haben auch richtig coole Songs. Also ich könnte euch jetzt ganz viele Listen machen. Oder hört einfach am 1.7. morgens hier rein, dann baller ich vielleicht nochmal Hollywood Undead Songs durch in der Morning Show. Gibt nämlich auch sowas Schönes wie City, wo es darum geht, die City anzufackeln. Also es gibt schon einige coole, richtig gute Songs. Aber sie haben auch natürlich weiterhin, wegen Dead, noch weitere Songs und auf dem Album, auf dem aktuellsten, haben sie den Song City of the Dead. Den haben wir jetzt.

0: Geil, oder?
1: Und was meintest du jetzt mit LA? Ob LA gemeint ist
0: Ja,
1: wegen? Ja.
0: das ist eine
1: Genau.
0: Vermutung. Wegen
1: Mit City of the.
0: LA wird ja auch City of Angels genannt.
1: Aber City of the Dead?
0: Ja.
2: Ja, die haben zwischendurch City of Angels gesungen.
0: Außerdem, das ist die Skyline von, auf dem Cover ist ja wahrscheinlich die Skyline von LA zu sehen.
1: Hotel California, ja.
0: Ja. Und die kommen ja von da.
1: Dortmund.
0: Ja. Ja, wir nähern uns langsam dem Ende. Aber ich habe noch was.
1: Du hast noch was. Du
0: Ja.
1: hast da mal was vorbereitet.
0: Ich habe
2: Noch
0: was
2: einen
0: vorbereitet.
2: Song oder einen Monolog?
0: Eine Ankündigung.
1: Eine Ankündigung.
0: Ja,
2: Was
0: denn
2: denn für eine
0: wir sind ja im
2: Ankündigung?
0: Juni.
2: Wir sind im Juni.
0: Nächste Woche.
2: Nächste Woche.
0: Mittwoch. Ist
2: Mittwoch.
0: der längste Tag des Jahres.
2: Ist der längste. Okay, ich auch. Boah, zu verarschen.
0: Und da.
2: Und da,
0: Ganz
2: oh,
0: genau.
2: einmal wollte ich es, und du hast die Pause extra gemacht,
0: Ist
2: ne?
0: so, genau. Ist nämlich Vetteler Musik in Greifswald.
1: Und wo findet die statt? Wo
0: Überall
1: findet
0: in der
1: die statt?
0: Innenstadt, aber die Radio 98.1-Bühne ist im St. Spiritus.
2: Und wo ist Sankt Spiritus, für die, die es nicht wissen?
0: In der Langen Straße.
1: Zum Dom hin.
0: Zum Dom gegenüber vom Kino.
1: Ja.
0: Quasi. Da ist es.
1: Gibt auch
0: Und.
1: Schaukästen draußen, da kann man schon was finden.
0: Genau, und wir. Geht übrigens los, Eintritt kostenlos, ganz wichtig. Ich weiß gar nicht, ob wann Eintritt ist, aber die Bands, die Acts spielen ab 16, beginnt ab 16 Uhr. Und wir haben ganze fünf. Beginnen 16 bis 17 Uhr, das Opernale-Duo.
2: Was
1: Ja, wurde
2: spielen die
1: schon
2: für
1: hart
2: Musik?
1: gepusht von der Opernale-Seite auf jeden
0: Ja.
1: Fall, auch auf Instagram.
0: Ja, könnt ihr gerne gucken. Auch bei uns auf, genau auf unserer Website. Die Bands stellen sich alle Step by Step vor, folgt einfach Radio 98.1. e.V. Auf Instagram und Facebook, da kriegt ihr die nötigen Infos auch zu den Acts. Dann gibt es noch das Bob Beeman Stormbird Trio, das spielt von 17:30 bis 18:15. 18:45 bis 19:30 Muske. 20 Uhr bis 20:45 New Way to Escape und den krönenden Abschluss 21:15 bis 22 Uhr. Freunde der Sendung, Freunde des
2: Es
0: Hauses.
2: ist deine Lieblings-Greifswalder Band.
0: Meine Lieblingsgeister Band, es ist gern gesehene Gäste in der Plattenkiste. Also im wahrsten Sinne des
2: Häufige
0: Wortes.
2: Gäste, alle nacheinander einmal durch.
0: Ja, noch nicht, es fehlen noch zwei.
2: Zwei fehlen noch.
0: Zwei fehlen noch.
2: Stimmt.
0: Aber wir haben sie fast alle. Und das ist nämlich Tomorrow's Gun. Yeah. Geil, freue ich mich richtig. Also richtig gut. Und zwischen den Pausen, in den Umbaupausen, werden Mina und ich moderieren. Wir werden also da alle sehr viel Spaß gemeinsam haben an dem Tag. Und das wollte ich nochmal ankündigen. So, dass wir das haben. Das ist nächste Woche 21.06. Und überall in der Stadt gibt es auch noch andere Bühnen vom Christoph und so weiter in der Stratze und all den drum und dran. Ich glaube, Geo Keller und Rosa machen Aftershow-Partys. Geo Keller macht, glaube ich, 90er. Wenn ich das richtig im Kopf habe. Und
2: Am
0: Rosa.
2: Freitag, ja.
0: Nee, am Dienstag, am Mittwoch.
2: Nee, aber Geo Keller macht auf jeden Fall Freitag
0: Ja.
2: auch 80er, 90er Jahre.
1: Ja, aber es geht ja jetzt gerade nur um Vetterler
0: Ja,
1: Musik.
0: ich glaube, da
2: Achso, ich
0: machen die da
2: dachte,
0: auch
2: das
0: was.
2: wären die.
0: Machen die auch
2: Da
0: was.
2: machen die das zweimal in der Woche.
0: Kann, das schadet ja nichts.
2: 80er, 90er.
0: Schadet nie.
2: Okay.
0: ja, so viel dazu zu der Info Radio 98.1. Hört rein, hört vorbei. Schaut vorbei gerne zwischendrin mal, wenn ihr Bock habt hier zu sagen, ey, ich habe Bock hier mitzumachen oder ähnliches. Meldet euch an personal@radio981.de. Oder ihr wollt eine Platte vorstellen in der Plattenkiste, schreibt uns einfach auf Instagram an, über eine Direct Message. Könnt ihr gerne machen. Könnt mir versuchen zu erklären, warum Taylor Swift nicht überbewertet ist.
1: Bam, bam,
0: Bam,
1: bam.
0: bam, bam.
2: Der
0: Ja,
2: Seitenhieb.
0: ich hätte gerne noch Luan hier, der mir mal erklären muss, warum er denkt, Rihanna ist größer, ist besser als Halsey, aber das ist eine andere
1: Hat er
0: Geschichte.
1: das gesagt?
0: Hat er gesagt.
2: Hat er gesagt?
0: Hat er gesagt. Hat
2: Nein.
0: er gesagt, ja. Und ich habe ihm noch Video geschickt vom neuen Halsey-Video, dass er, das will ich noch ankündigen, Halsey, unsere allseits eine beliebte Popkünstlerin, hat es offiziell, ihr Song Lilith ist die offizielle Diablo 4-Hymne. Und ich kann mich nicht mehr freuen.
2: Nicht mehr kann.
0: So fantastisch. Aber wir
2: So
0: machen mal weiter mit den,
2: fantastisch.
0: noch einem Song. Dann schaffen wir noch einen zweiten. Den Abschiedssong. Jetzt kommt der nächste Song. Happy When I Die.

0: danach besuche ich eine Katze.
1: Hallo.
2: Hallo.
0: Hallo.
1: Gab hier gerade frische neue News. Nämlich, nächste Woche Dienstag werden Mara und Jesse euch mit irgendwas,
0: mit Musik versorgen.
1: Irgendwas überraschen. Vielleicht holen sie sich noch einen Überraschungsgastgästin ran und dann.
0: Wir können ja Dings fragen, Dennis.
1: Ja.
0: Oder Danny.
1: Oder ihr holt euch Luan und fragt ihn, warum er denkt, Rihanna ist besser als Halsey.
0: Nee, ich glaube, da hätte ich dich lieber dabei. Als Betreuer. Ja, nicht
1: das. So,
0: damit Mara nicht eskaliert.
1: Ja doch, du kannst Mara einfach loslassen.
0: Weiß.
1: Mara,
0: Pöbel. Ich bin kein Hund.
1: Nee,
0: eher eine Katze, ne?
2: Ja, eher
1: eine Katze. Du kannst ja auch ein Pokémon tätowieren, fällt mir gerade auf.
0: Nein, ich werde mir kein Pokémon tätowieren. Doch, Mann, Paul, wie lange kennst du mich jetzt schon?
1: Ja, aber du fragst ja nach Tieren. Du hast nicht nach Fabelwesen gefragt. Dann würde ich ihn greifen,
0: ja,
1: übrigens.
0: Ja, ich habe übrigens schon mit Absicht nicht nach Fabelwesen gefragt.
2: Alter, sind Pokémon Fabelwesen? Willst du mich jetzt?
0: Pokémon sind Pokémon.
1: Sind einfach jetzt irgendwelche fiktiven Figuren. Aber du, Fabelwesen könntest du einen Greif nehmen, wie ein Greifswein.
0: Um Gottes Willen, das ist ja so genuid wie Turnschuhe tragen. Ja.
1: Oder ein Stier. Einfach aus Protest. Der besoffene Mecklenburger Stier.
0: Aber Stiere sind keine Fabelwesen.
2: Es ist ein Ochse übrigens, Mann.
1: Ochse, Stier. Wo ist da der Unterschied?
0: Da ist schon ein Unterschied.
1: Bürgerliche Kategorien.
0: Keine, nein.
2: Flöten mehr.
1: Ja. Deswegen darf er kein Stier sein, ja? Deswegen wird er degradiert zum Ochsen.
0: Ja.
1: Das
2: weißt,
1: ich nicht
2: du, weißt du, woher der Begriff Kapaun kommt?
1: Ja.
0: Ja.
2: Das ist ein kastrierter Hahn, den man kastriert hat, damit sein Fleisch nicht so fürchterlich zäh wird durchs Testosteron. Und damit er nicht soziopathisch agiert mit den Hennen.
1: Alles klar. Alles klar.
2: Und Macke?
1: Jetzt geht's weiter.
2: Ist kastrierter Esel und jetzt kommst du.
0: Übrigens.
2: Und das sagt alles über dieses Schimpfwort aus.
1: Esel ist ein
2: übrigens
1: cooles Tier.
0: Was?
1: Esel ist ein cooles Tier.
0: Ja, aber ich werde mir kein Esel tätowieren, Paul. Ich verstehe gar nicht, warum wir das diskutieren.
1: Ja, eine Möwe haben wir doch schon beschlossen.
2: Erdmännchen.
0: So, darf ich euch jetzt bitte...
1: Waschbär ist auch nicht schlecht.
0: Geil. Ja. Haltet ihr mal ganz kurz die Fresse jetzt, ja? Ich lese euch jetzt Folgendes vor. Ochse, ein kastriertes männliches Rind, wird meistens als Arbeitstier genutzt. Bulle, ein männliches Rind, älter als 7 Monate. Stier, ein männliches Rind, nicht kastriert, älter als 7 Monate. Bitteschön.
1: Okay. Alles ein Stier.
2: Das war jetzt gerade die kleine Einheit Fremdwörter
0: ja,
2: kennenlernen
0: halt
2: mit Mara.
0: Wie halt Pferd und Wallach ist dann das Kastrierte
1: ja,
0: und
2: genau
0: so. Ne?
2: Und Kapaun und der Macke. Und
1: Zukunft,
2: jetzt habt ihr was gelernt, bitteschön.
1: Bald hört ihr eine Extrasendung Biologie für Anfänger mit Mara. Hier
0: kastriert oder nicht kastriert, genau. Was ist hier der Unterschied?
1: Das wäre so witzig. ja.
2: Mitochondrien sind die
0: Schornsteine. Oh, ich nenne die Sendung kastriert oder nicht kastriert, das ist hier die Frage.
1: Das, okay. Wir haben hier ein Konzept, was
0: ich gleich auch ein bisschen Germanistik.
1: So, wir verabschieden uns jetzt. Jetzt
0: kommen wir verabscheuen uns auch
1: ja
0: ein bisschen nach.
1: Bis Greifswald okay und so weiter. Der nächste Song ist der letzte Song. Und der heißt Alright.
0: Alright.

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